0: sind Carsten Linnemann als neuer Gesundheitsminister, Nina Wagen wechselt als Chefin ins Kanzleramt und Steffen Bilger ist als neuer Verkehrsminister vorgesehen. Kritik kommt vom früheren Chefjuristen des Bundespräsidialamts Pieper. Die Amtsgeschäfte ohne Vereidigung zu übernehmen, hält er für verfassungsrechtlich unsauber. David Riemer, Nachrichtenredaktion.
1: Vor Beginn einer neuen Hitzewelle in Frankreich versucht die Feuerwehr, die an der Atlantikküste wütenden Waldbrände weiter einzudämmen. 2500 Feuerwehrleute, 18 Löschflugzeuge und 1500 Soldaten sind im Einsatz. Aus Deutschland kamen am Nachmittag 2 Transporthubschrauber und ein Transportflugzeug mit Material in der Krisenregion an.
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1: Ich bin Uli Reitinger. Nach dem Anschlag am Rande des Berliner Christopher Street Days geht die Diskussion über politische Konsequenzen weiter. Innenminister Dobrindt zum Beispiel fordert im ZDF, dass bei volljährigen Gefährdern in Zukunft immer das Erwachsenenstrafrecht angewendet werden soll. Am Brandenburger Tor haben am Abend erneut hunderte Menschen der Opfer des Anschlags gedacht.
2: Vor dem Brandenburger Tor liegen inzwischen unzählige Blumen, Kerzen und persönliche Botschaften. Viele Menschen halten einfach kurz inne oder suchen auch das Gespräch mit anderen. Während Berlin trauert, läuft die politische Aufarbeitung weiter. Bundeskanzler Merz will prüfen lassen, wie sich islamistische Gefährder künftig stärker einschränken lassen. Zoe Tassovali, Nachrichtenredaktion.
1: Vor Beginn einer neuen Hitzewelle in Frankreich versucht die Feuerwehr, die an der Atlantikküste wütenden Waldbrände weiter einzudämmen. Während der größere der beiden Brände bei Bordeaux den Einsatzkräften weiterhin zu schaffen mache, sei der flächenmäßig kleinere Brand inzwischen unter Kontrolle. Das sagte Präsident Macron beim Besuch der Einsatzleitung am Abend in Bordeaux.
3: Schon jetzt ist das Ausmaß des Feuers westlich von Bordeaux beispiellos und die Behörden fürchten, dass das Schlimmste noch nicht vorbei ist. Ab heute schnellen die Temperaturen wieder in die Höhe und die trockene Hitze könnte das Feuer weiter anfachen. Um zu verhindern, dass die Flammen noch weiter um sich greifen, haben die Einsatzkräfte unzählige Schneisen in den Wald gerodet. Mehr als 4000 Feuerwehrleute und Soldaten sind in der Region im Einsatz. Ab heute helfen auch deutsche Kräfte bei den Löscharbeiten. Wann die Urlauber und die evakuierten Anwohner zurück nach Hause können, ist noch unklar. Aus Bordeaux, Rachel Sommer.
1: US-Präsident Trump hat die Angriffe auf den Iran nach eigenen Angaben vorerst ausgesetzt, um laufenden Verhandlungen eine weitere Chance zu geben. Der Website Axios sagte Trump, die Gespräche seien weit fortgeschritten. Dabei gehe es um die Straße von Hormuz und ums iranische Atomprogramm. Porsche will bis 2035 weitere 5000 Arbeitsplätze in der Region Stuttgart abbauen. Betroffen sind das Stammwerk in Zuffenhausen und das Entwicklungszentrum in Weissach. Im Gegenzug wird die Standortsicherung bis Ende 2035 verlängert. Betriebsbedingte Kündigungen sind ausgeschlossen. Der Abbau soll vor allem über Altersteilzeit, Fluktuation und freiwillige Aufhebungsverträge erfolgen.
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1: Ich bin Uli Reitinger. Nach dem Anschlag am Rande des Christopher Street Days in Berlin hat sich Innenminister Dobrindt für einen verschärften Umgang mit sogenannten extremistischen Gefährdern ausgesprochen. So forderte er im ZDF-Heute-Journal eine Änderung beim Jugendstrafrecht.
2: Ich bin sehr dafür, dass wir uns darüber unterhalten in der Politik, ob wir nicht bei Gefährdern das Jugendstrafrecht einfach nicht mehr anwendbar machen, dass wir bei Gefährdern die Fußfessel zur obligatorischen Regel machen und dass wir dafür sorgen, dass Gefährder auch in Präventivhaft genommen werden können.
1: Das Bundeskriminalamt betrachtet laut einem Bericht des Redaktionsnetzwerks Deutschland derzeit 410 Menschen als islamistische Gefährder. Dazu kommen 65 Gefährder im Bereich Rechtsextremismus und 17 im Bereich Linksextremismus. Vor Beginn einer neuen Hitzewelle in Frankreich versucht die Feuerwehr, die an der Atlantikküste wütenden Waldbrände weiter einzudämmen. Präsident Macron besuchte am Abend die Einsatzleitung in Bordeaux. 2500 Feuerwehrleute, 18 Löschflugzeuge und 1500 Soldaten sind im Einsatz. Aus Deutschland kamen 2 Transporthubschrauber und ein Transportflugzeug mit Material in der Krisenregion an. Bei Porsche fallen in den kommenden Jahren weitere 5000 Stellen in der Region Stuttgart weg. Im Gegenzug haben sich Unternehmen und Betriebsrat darauf geeinigt, betriebsbedingte Kündigungen bis Ende 2035 auszuschließen.
3: Die Jobs sollen vor allem über Altersteilzeit, freiwillige Aufhebungsverträge und frei werdende Stellen wegfallen. Gleichzeitig investiert Porsche gut 2 Milliarden Euro in die beiden Stammwerke Zuffenhausen und Weissach. Für die Beschäftigten bedeutet der Kompromiss aber auch Einschnitte. Das Weihnachtsgeld fällt geringer aus, Homeoffice wird eingeschränkt und Tariferhöhungen werden bis 2035 teilweise einbehalten. Zoe Tassovali, Nachrichtenredaktion.
1: Im vergangenen Jahr sind deutlich weniger Kinder und Jugendliche zu ihrem Schutz vorübergehend in Einrichtungen oder Pflegefamilien aufgenommen worden als im Vorjahr. Die Zahl der vorübergehenden Inobhutnahmen sank 2025 um 18% auf knapp 57.000 Kinder und Jugendliche, das teilte das Statistische Bundesamt mit. Hauptgrund, es sind weniger unbegleitete Minderjährige aus dem Ausland eingereist.
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0: Bad Boys, Bad Boys, what you gonna do? What you gonna do when I come for you? Inner Circle hier auf Radio 38 um 5 Uhr.
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2: Ich bin Uli Reitinger. Nach dem Anschlag am Rande des Christopher Street Days am Wochenende hat Bundeskanzler Merz politische Konsequenzen angekündigt. Der CDU-Chef sagte in Berlin, für konkrete Entscheidungen sei es zwar noch zu früh, klar sei aber, dass es nicht bei Worten bleiben dürfe.
3: Wir werden mit Besonnenheit, aber auch mit Entschlossenheit reagieren müssen und vor allem die Frage beantworten müssen, wie es eigentlich sein kann, dass ein Mann, der so eingestuft ist hier in Berlin, sich unbehelligt in die Nähe des Christopher Street Days begeben konnte und dort diesen Anschlag verüben konnte.
2: Der mutmaßliche Täter war den Behörden als Islamist bekannt, war auf Bewährung auf freiem Fuß und galt als Gefährder. Am Abend haben am Brandenburger Tor wieder hunderte Menschen der Opfer des Anschlags gedacht. Zahlreiche Trauernde legten dort Blumen nieder. Bei dem mutmaßlich islamistischen Anschlag war eine polnische Mutter getötet worden, die mit ihrer Tochter in Berlin war. 29 Menschen wurden verletzt, befinden sich inzwischen aber nicht mehr in kritischem Zustand. Vor Beginn einer neuen Hitzewelle in Frankreich versucht die Feuerwehr, die an der Atlantikküste wütenden Waldbrände weiter einzudämmen. Während der größere der beiden Brände bei Bordeaux den Einsatzkräften weiterhin zu schaffen mache, sei der flächenmäßig kleinere Brand inzwischen unter Kontrolle. Das sagte Präsident Macron beim Besuch der Einsatzleitung am Abend in Bordeaux.
4: Schon jetzt ist das Ausmaß des Feuers westlich von Bordeaux beispiellos und die Behörden fürchten, dass das Schlimmste noch nicht vorbei ist. Ab heute schnellen die Temperaturen wieder in die Höhe und die trockene Hitze könnte das Feuer weiter anfachen. Um zu verhindern, dass die Flammen noch weiter um sich greifen, haben die Einsatzkräfte unzählige Schneisen in den Wald gerodet. Mehr als 4000 Feuerwehrleute und Soldaten sind in der Region im Einsatz. Ab heute helfen auch deutsche Kräfte bei den Löscharbeiten. Aus Bordeaux, Rachel Sommer.
2: Die Stimmung in der deutschen Wirtschaft hat sich im Juli den dritten Monat in Folge von den Dämpfern infolge des Iran-Kriegs erholt. Das IFO-Geschäftsklima stieg um 0,9 Punkte auf 86,6 Punkte. Gestützt wurde der Indikator vor allem durch die verbesserten Erwartungen der Unternehmen. Vor allem im Dienstleistungssektor, auf dem Bau und im Handel hält sich das Geschäftsklima weiter auf.
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0: Um 5:03 schauen wir erstmal auf die A36 Fienburg Richtung Wolfenbüttel. Zwischen Fienburg und Lengde ist ein Fahrstreifen gesperrt. Da steht ein defekter LKW auf dem rechten Fahrstreifen. Staus immer noch nicht, geblitzt wird aber. In Wolfsburg, Heinrich-Nordhoff-Straße, in Peine auf der Woltorfer Straße und in Helmstedt auf dem Bruchweg, dann immer noch in Ölbach am Weißen Wege auf der Lichtenberger Straße. In Hessen stehen sie auf der Leipziger Straße, dann auf der A36 zwischen Stapelburg und Wernigerode und immer noch B4 zwischen Bad Harzburg und Torfhaus. Wenn ihr mehr gesehen habt, mehr Blitzer oder Staus, dann ruft uns an oder schickt uns eine WhatsApp-Nachricht unter der 0800 1x6 und 3x38. Eine gute Fahrt wünschen wir euch.
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0: Guten Morgen, liebe Sonne. Na, noch ist sie nicht da, aber so langsam geht sie auf und der Tag heute wird auch wieder, ja, recht angenehm. Sonne-Wolken-Mix, am Nachmittag vielleicht so ein paar Wolken mehr, aber Sonne kommt wohl auch noch durch. Nach Regen sieht es nicht wirklich aus, insofern verspricht es ein recht angenehmer Dienstag zu werden. Musikalisch sowieso mit euren Lieblingssongs, wir hören die Backstreet Boys mit The One. Schönen guten Morgen.
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Hey Baby, Bruce Springsteen ist es. Auch schon ein bisschen in die Jahre gekommen, bewegt sich aber immer noch leichtfüßig über die Bühnen der Welt. Man könnte sagen, Bruce Springsteen ist so ein bisschen Opa Light. Hören wir doch mal Opa Light von Taylor Swift. Wir haben es 5:18 Uhr, schönen guten Morgen.

0: Die Sugar Babes mit Hole in the Head hier auf Radio 38 um eine Minute vor 5:30.
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1: 12 Grad haben wir gemessen in Bad Harzburg am Burgberg, 13 Grad in Süpplingen auf dem Steinweg und nochmal 12 Grad in Kremlingen an der Polizeistation. Ja, heute gibt's auch wieder einen Sonne-Wolken-Mix bei Höchstwerten um 25 Grad. Am Mittag so ein paar Wolken mehr. Nach Regen sieht's bisher aber nicht wirklich aus. Zum Abend hin lockert der Himmel sogar weiter auf. Da kommt nochmal die Sonne ein bisschen mehr durch. Die Nacht zeigt sich mit vereinzelten Wolken, aber meist trocken bei 15 bis 16 Grad.
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2: Ich bin Sarah Schild. Einen schönen guten Morgen. Nach starken Regenfällen ist ein Auto auf der A7 zwischen dem Autobahndreieck Salzgitter und Bokenem von der Fahrbahn abgekommen. Zwei Frauen wurden schwer verletzt. Der Wagen, in dem die beiden 49-Jährigen saßen, landete vergangenen Abend in einem Graben, teilte die Polizei mit. Die beiden Insassinnen kamen mit schweren Verletzungen ins Krankenhaus. Laut einer Polizeisprecherin sei der Unfall auf regennasser Fahrbahn wegen nicht angepasster Geschwindigkeit passiert. Die Fahrbahn in Richtung Kassel war danach mehrere Stunden voll gesperrt. Neuer Rekord. In Niedersachsen absolvieren so viele Menschen wie noch nie eine Ausbildung in der Sozialpädagogik. Mehr als 20.000 angehende Erzieherinnen, Erzieher und Sozialassistenten befanden sich im abgelaufenen Schuljahr an den berufsbildenden Schulen. Das sind rund 400 mehr als noch im Vorjahr, heißt es aus dem Kultusministerium. Paula Bayer aus der Radio 38 Aktuell Redaktion mit den Einzelheiten.
3: Besonders beliebt sind dabei vergütete Teilzeitmodelle, bei denen die Auszubildenden parallel im Betrieb arbeiten und neben der Ausbildung so Geld verdienen. In dem Bereich haben sich die Zahlen innerhalb von 5 Jahren fast verdoppelt. Kultusministerin Julia Willi-Hamburg sieht in dem Rekord einen klaren Erfolg der bisherigen Maßnahmen gegen den Fachkräftemangel. Um noch mehr Nachwuchs zu gewinnen, setzt das Land auf neue Quereinsteiger, verkürzte Ausbildungskurse und gezielte Fortbildungen für ausländische Fachkräfte. Noch dazu zeigt sich, dass auch Wege wie die 2-jährige Berufsfachschule mit Hauptschulabschluss oder das berufliche Gymnasium mit Doppelabschluss immer mehr junge Menschen in den Beruf bringen.
2: Kurzfristige Sanierungsarbeiten in Braunschweig. Ab heute ist die südliche Fahrbahn des Wilhelmitorwalds in Richtung Konrad-Adenauer-Straße und am alten Bahnhof bis zum 14. August gesperrt. Wie die Stadtverwaltung mitteilt, gibt es für den Kfz-Verkehr ausgeschilderte Umleitungen. Wer zu Fuß oder mit dem Rad unterwegs ist, wird über die nördlich gelegene Querungsmöglichkeit geleitet. Die Bushaltestelle Europaplatz kann während der Bauarbeiten nicht bedient werden. Eine Ersatzhaltestelle wird auf der Brücke Wilhelmitorwall eingerichtet.
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1: Um 5:58 sieht's gut aus, keine größeren Staus. Geblitzt wird ein bisschen. Und zwar in Wolfsburg auf der Heinrich-Nordhoff-Straße, in Peine auf der Wolthorfer Straße, dann in Helmstedt auf dem Bruchweg und der Wahlbecker Straße, in Ölbar am Weißen Wege immer noch Lichtenberger Straße, genauso in Hessen auf der Leipziger Straße, dann auf der A36 zwischen Stapelburg und Wernigerode und auch heute wieder auf der B4 zwischen Bad Harzburg und Torfhaus. Wenn ihr mehr gesehen habt, Blitzer oder Staus, immer gerne hier anrufen oder uns eine WhatsApp-Nachricht schicken unter der 0800 1x6 und 3x38. Eine gute Fahrt wünschen wir euch.
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1: Wir gehen durch den Dienstagmorgen mit euren Lieblingssongs. Jetzt mal eine Band, die habe ich in den 80ern schon gehört, als ich noch mit meinem Bonanza-Fahrrad durch die Gegend gefahren bin. Hier sind Duran Duran mit Ordinary World. Ich wünsche einen schönen guten Morgen.
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0: Olivia Rodrigo mit Drop Dead hier auf Radio 38 um 5.41 Uhr. Ja, wir hören mal ein bisschen was Frisches. Bei den Jungs, die wir jetzt hier hören, da kann man garantiert davon ausgehen, dass die immer im Sommer eine neue Nummer dabei haben, weil das passt ganz klar zu Sonnenschein.
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0: Moni mit Simple Life hier auf Radio 38 um knapp 5 vor 6. Wir gehen gleich zurück in die 80er Jahre mit unserem 80er Jahre Flashback und hören The One and Only Kim Wilde mit You Came in weniger als einer Minute.
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0: Wild, auch heute noch aktiv. You Came hier auf Radio 38 um 6:01.
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0: 12 Grad haben wir gemessen in Ribbesbüttel an der St. Petrikirche, 12 Grad in Tiede am Lindenberg und nochmal 12 Grad in Großflöte an der Fuse. Ja, auch heute gibt es wieder einen Sonne-Wolken-Mix bei Höchstwerten um 25 Grad. Am Mittag ein paar Wolken mehr, nach Regen sieht es bisher aber nicht aus. Zum Abend hin lockert der Himmel wieder auf, es kommt auch nochmal mehr Sonne durch und die Nacht zeigt sich mit vereinzelten Wolken, aber meist trocken bei 15 bis 16 Grad.
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2: Ich bin Dirk Zeitler. Nach dem Anschlag am Rande des Christopher Street Days in Berlin hat sich Innenminister Dobrindt für einen verschärften Umgang mit sogenannten extremistischen Gefährdern ausgesprochen. So forderte er im ZDF-Heute-Journal eine Änderung beim Jugendstrafrecht. Die Anwendung von Jugendstrafrecht bei erwachsenen Gefährdern sei inakzeptabel, sagte Dobrindt.
3: Ich bin sehr dafür, dass wir uns darüber unterhalten in der Politik, ob wir nicht bei Gefährdern das Jugendstrafrecht einfach nicht mehr anwendbar machen. Dass wir bei Gefährdern die Fußfessel zur obligatorischen Regel machen und dass wir dafür sorgen, dass Gefährder auch in Präventivhaft genommen werden können.
2: Ähnliche Forderungen kommen auch aus der Unionsfraktion im Bundestag. Auch zwei Tage nach dem mutmaßlichen islamistischen Anschlag auf dem Berliner Christopher Street Day ist die Trauer groß. Am Brandenburger Tor haben am Abend erneut hunderte Menschen der Opfer gedacht. Gleichzeitig wird weiter darüber diskutiert, welche Konsequenzen die Politik jetzt ziehen muss.
4: Vor dem Brandenburger Tor liegen inzwischen unzählige Blumen, Kerzen und persönliche Botschaften. Viele Menschen halten einfach kurz inne oder suchen auch das Gespräch mit anderen. Während Berlin trauert, läuft die politische Aufarbeitung weiter. Bundeskanzler Merz will prüfen lassen, wie sich islamistische Gefährder künftig stärker einschränken lassen. Bundesinnenminister Dobrindt fordert außerdem schärfere Regeln, unter anderem mehr Präventivhaft und den Einsatz elektronischer Fußfesseln. Zoe Tassovali, Nachrichtenredaktion.
2: Vor Beginn einer neuen Hitzewelle in Frankreich versucht die Feuerwehr, die an der Atlantikküste wütenden Waldbrände weiter einzudämmen. Während der größere der beiden Brände bei Bordeaux den Einsatzkräften weiterhin zu schaffen mache, sei der flächenmäßig kleinere Brand inzwischen unter Kontrolle. Das sagte Präsident Macron beim Besuch der Einsatzleitung am Abend in Bordeaux. Porsche will bis 2035 weitere 5000 Arbeitsplätze in der Region Stuttgart abbauen. Betroffen sind das Stammwerk in Zuffenhausen und das Entwicklungszentrum in Weissach. Im Gegenzug wird die Standortsicherung bis Ende 2035 verlängert. Betriebsbedingte Kündigungen sind ausgeschlossen.
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0: Um 6:02 haben wir keine Staus. Geblitzt wird ein bisschen. Und zwar in Wolfsburg auf der Heinrich-Nordhoff-Straße, in Peine auf der Woltorfer Straße und zweimal in Helmstedt, einmal Bruchweg und Wahlbecker Straße. Immer noch in Ölbar am Weißen Wege auf der Lichtenberger Straße, dann in Hessen auf der Leipziger Straße, auf der A36 zwischen Stapelburg und Wernigerode und nochmal B4 zwischen Bad Harzburg und Torfhaus. Ihr kennt das Spiel, wenn ihr mehr gesehen habt, mehr Blitzer, Staus, dann immer gerne hier anrufen oder uns eine WhatsApp-Nachricht schicken. Unsere Nummer ist die 0800 1x6 und 3x38. Eine gute, vor allem aber eine sichere Fahrt wünschen wir euch.
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0: Am Dienstagmorgen und ich sag mal Hefte raus, Klassenarbeit. Ja, ich weiß, es sind Sommerferien, aber hier wird noch was getan. Wir haben noch einen Bildungsauftrag. Insofern gibt's hier gleich ein bisschen Wissen to go. Nach nur zwei Songs und für alle, die noch nicht richtig wach sind, ein ordentlicher Schuss Dopamin von Purple Disco Machine und Ayla. Ich wünsche einen schönen guten Morgen.
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0: Bibi Rexha und Faithless, New Religion hier auf Radio 38 um 10 nach 6. Wir haben eine Mail bekommen von Felix aus Braunschweig. Felix aus Braunschweig hat uns die Frage gestellt, was ist eigentlich eine Sisyphus-Arbeit? Felix, ich habe mich schlau gemacht, was rausgefunden. Der ist für dich.
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0: Sisyphus, das war der König von Korinth. Eines Tages verärgerte Sisyphus die Götter und die dachten sich eine ganz besondere Strafe für ihn aus. Seine Aufgabe war es nun, einen riesigen Steinbrocken einen Berg hinaufzurollen. Der Stein war sehr groß und sehr schwer. Sisyphus versuchte, ihn den Berg hinaufzurollen, doch immer wieder entglitt ihm der Stein und rollte den ganzen Weg wieder zurück. So musste der König ständig von vorne anfangen, hat es aber nie geschafft, den Stein bis zur Bergspitze zu bringen. Von dieser Sage aus der griechischen Mythologie stammt das Sprichwort der Sisyphus-Arbeit. Damit ist eine Arbeit gemeint, die so schwierig ist, dass sie niemals erledigt sein kann und bei der man immer wieder von vorne anfangen muss. Habt ihr auch eine Frage an unsere Wissen2Go-Redaktion? Schreibt uns eine Mail an redaktion@radio38.de.

0: Das ist schon eine schöne Nummer von Mark Cohn. Walking in Memphis. Hier auf Radio 38 um 6:18 Uhr. Wir schauen mal auf Thermometer oder auf die Straßen. Mit 12 bis 13 Grad sind wir derzeit unterwegs. Heute gibt es einen Sonnewolkenmix bei Höchstwerten um 25 Grad. Jetzt noch schön sonnig. Am Mittag gibt es dann aber ein paar Wolken mehr. Trotzdem, nach Regen sieht es bisher nicht so wirklich aus. Zum Abend hin lockert der Himmel dann wieder auf. Die Sonne kommt noch mal ein bisschen mehr durch. Und die Nacht zeigt sich dann mit vereinzelten Wolken, aber meist trocken bei 15 bis 16 Grad. Größere Staus sehen wir momentan noch nicht. Geblitzt wird ein bisschen. In Wolfsburg auf der Heinrich-Nordhoff-Straße, in Peine auf der Woltorfer Straße und in Helmstedt steht auf dem Bruchweg und der Wahlbecker Straße. Immer noch Ölbar am Weißen Wege, Lichtenberger Straße. In Hessen auf der Leipziger Straße. Einmal A36 zwischen Stapelburg und Wernigerode. Und nochmal B4 zwischen Bad Harzburg und Torfhaus. Wenn ihr mehr gesehen habt, Blitzer oder Staus, dann ruft uns an oder schickt uns eine WhatsApp-Nachricht unter der 0800 1x6 und 3x38. So, und jetzt Fenster auf, wir lassen frische Luft rein und Ohren auf, wir lassen frische Musik rein.
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0: Rekordverdächtig, die neue Nummer von David Guetta und Jennifer Lopez. Einen Rekord haben wir auch zu vermelden in Niedersachsen. Da absolvieren so viele Menschen wie noch nie eine Ausbildung in der Sozialpädagogik. Ja, eine trockene Nachricht, aber eine gute Nachricht. Weitere Nachrichten aus der Region gibt's hier in den Regionalnachrichten in rund 7 Minuten.
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0: Amy MacDonald, Mr. Rock'n'Roll hier auf Radio 38. Um knapp eine Minute vor halb sieben.
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0: 12 Grad haben wir gemessen in Burgdorf beim VfB, nochmal 12 Grad in Erkerode am Kindergarten und 12 Grad in Barnsdorf an der Freiwilligen Feuerwehr. Auch heute gibt es wieder einen Sonnewolkenmix bei Höchstwerten um 25 Grad. Am Mittag ein paar Wolken mehr, nach Regen sieht es da bisher aber trotzdem nicht so wirklich aus. Zum Abend hin lockert der Himmel dann wieder auf, die Sonne kommt auch mal ein bisschen durch und die Nacht zeigt sich mit vereinzelten Wolken, aber meist trocken bei 15 bis 16 Grad. Der Radio 38 Wettertrend zeigt morgen 31 Grad und Sonne satt und Donnerstag dann 35 Grad, auch wieder ganz viel Sonne. Da gibt es dann am Abend vielleicht noch mal ein paar Gewitter dazwischen.
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2: Ich bin Sarah Schild. Einen schönen guten Morgen. Nach starken Regenfällen ist ein Auto auf der A7 zwischen dem Autobahndreieck Salzgitter und Bokenem von der Fahrbahn abgekommen. Zwei Frauen wurden schwer verletzt. Der Wagen, in dem die beiden 49-Jährigen saßen, landete vergangenen Abend in einem Graben.

0: teilte die Polizei mit. Die beiden Insassinnen kamen mit schweren Verletzungen ins Krankenhaus. Laut einer Polizeisprecherin sei der Unfall auf regennasser Fahrbahn wegen nicht angepasster Geschwindigkeit passiert. Die Fahrbahn in Richtung Kassel war danach mehrere Stunden voll gesperrt. Neuer Rekord. In Niedersachsen absolvieren so viele Menschen wie noch nie eine Ausbildung in der Sozialpädagogik. Mehr als 20.000 angehende Erzieherinnen, Erzieher und Sozialassistenten befanden sich im abgelaufenen Schuljahr an den berufsbildenden Schulen. Das sind rund 400 mehr als noch im Vorjahr, heißt es aus dem Kultusministerium. Paula Bayer aus der Radio 38 Aktuell Redaktion mit den Einzelheiten.
1: Besonders beliebt sind dabei vergütete Teilzeitmodelle, bei denen die Auszubildenden parallel im Betrieb arbeiten und neben der Ausbildung so Geld verdienen. In dem Bereich haben sich die Zahlen innerhalb von 5 Jahren fast verdoppelt. Kultusministerin Julia Willi-Hamburg sieht in dem Rekord einen klaren Erfolg der bisherigen Maßnahmen gegen den Fachkräftemangel. Um noch mehr Nachwuchs zu gewinnen, setzt das Land auf neue Quereinsteiger, verkürzte Ausbildungskurse und gezielte Fortbildungen für ausländische Fachkräfte. Noch dazu zeigt sich, dass auch Wege wie die 2-jährige Berufsfachschule mit Hauptschulabschluss oder das berufliche Gymnasium mit Doppelabschluss immer mehr junge Menschen in den Beruf bringen.
0: Kurzfristige Sanierungsarbeiten in Braunschweig. Ab heute ist die südliche Fahrbahn des Wilhelmitorwalds in Richtung Konrad-Adenauer-Straße und am alten Bahnhof bis zum 14. August gesperrt. Wie die Stadtverwaltung mitteilt, gibt es für den Kfz-Verkehr ausgeschilderte Umleitungen. Wer zu Fuß oder mit dem Rad unterwegs ist, wird über die nördlich gelegene Querungsmöglichkeit geleitet. Die Bushaltestelle Europaplatz kann während der Bauarbeiten nicht bedient werden. Eine Ersatzhaltestelle wird auf der Brücke Wilhelmitorwall eingerichtet.
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3: Um 1:07 haben wir keine Staus. Geblitzt wird in Wolfsburg auf der Heinrich-Nordhoff-Straße, in Peine auf der Wolddorfer Straße, in Helmstedt auf der Wahlbecker Straße und dem Bruchweg, dann in Ülber am Weißen Weg auf der Lichtenberger Straße, einmal in Hessen auf der Leipziger Straße, auf der A36 zwischen Stapelburg und Wernigerode und nochmal B4 zwischen Bad Harzburg und Torfhaus. Wenn ihr mehr gesehen habt, Blitzer oder Staus, ruft uns an oder schickt uns eine WhatsApp-Nachricht unter der 0800 1x6 und 3x die 38. Eine gute Fahrt wünschen wir euch.
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3: Und es gibt neue Zahlen vom buddhistischen Standesamt. Statistischen Bundesamt, so rum heißt es. Ja, das Amt für Statistik. Ich habe mal gehört, traue keiner Statistik, die du nicht selbst gefälscht hast. Ich weiß nicht, von wem es war, aber ja, Statistiken natürlich immer auch mal wieder wichtig, wenn es um bestimmte Dinge geht. Und ja, in dieser Statistik, da geht es darum, wie sehen eigentlich Durchschnittsdeutsche aus? Im Endeffekt hätten sie nur ein Foto von mir machen müssen. Ich glaube, ich bin ein recht durchschnittlicher Typ, aber diese Statistik könnte dann doch interessant sein für uns. Dann schauen wir nochmal genau hin, wie wir im Durchschnitt eigentlich so aussehen. Das Ganze hier nach 2 überdurchschnittlich guten Songs. Wir hören Kato und John mit Turn the Lights Off und gleich danach Luan mit Avenir. Ich wünsche einen schönen guten Morgen.
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0: Um 6:50. So, jetzt stellen wir uns mal vor, ein Mensch in Deutschland würde für alle knapp 84 Millionen Menschen, die hier leben, stehen. Also dieser eine repräsentiert quasi äußerlich uns alle. Wie würde dieser Durchschnittsmensch aussehen? Wie alt wäre der? Wie wohnt er? Ja, das sind so Fragen, die man sich stellt, wenn man Langeweile hat. Das Statistische Bundesamt hat eine neue Statistik veröffentlicht, die genau diesen Menschen beschreibt. Und Marie aus unserem Radio 38-Team, du hast die Statistik mal angeschaut. Wie sehen denn jetzt der oder die Durchschnittsdeutsche aus?
1: Der Durchschnittsmensch ist etwa 1,73 Meter groß, wiegt 78,3 Kilogramm und ist 45,0 Jahre alt. Frauen sind laut der Statistik gut 2,5 Jahre älter als der Durchschnittsmann. Die Lebenserwartung liegt bei rund 83,6 Jahren. Grundlage für diese Zahlen sind die Erstergebnisse des Mikrozensus 2025. Übrigens, mit 24,1 Jahren zieht der Durchschnittsmensch aus dem Elternhaus aus und mit 30,5 Jahren wird die Durchschnittsfrau zum ersten Mal Mutter, der Durchschnittsmann wird mit 33,3 Jahren zum ersten Mal Vater. 1,6 Kinder werden im Durchschnitt zur Welt gebracht. Gearbeitet werden 40,2 Stunden die Woche in Vollzeit bei einem Bruttoeinkommen von 4.784 Euro.
0: Jawohl, wieder was über mich gelernt. Vielen Dank dafür, Marie. Ja, falls ihr euch jetzt denkt, Moment mal, da passt ja im Prinzip gar nichts auf mich. Keine Sorge, im Durchschnitt haben wir auch alle ein halbes Kind. Ja, Statistiken, ne? Manchmal ein bisschen schräg. Ihr hört Radio 38 und vom absoluten Durchschnittsmenschen kommen wir jetzt zum absoluten Superhelden, beziehungsweise zu den Superhelden. Wir hören The Script und Superheroes. Ich wünsche einen überdurchschnittlich guten Dienstag.

Declan J. Donovan mit Love Can Grow hier auf Radio 38 um 6.51 Uhr. Ein Lied von Cher geht Do You Believe in Love After Love? Ja, wir kommen jetzt nämlich von Declan J. Donovan mit Love Can Grow to This Love von Maroon 5. Was für ein Zufall. Schönen Dienstag.

0: Maroon 5 hier auf Radio 38 um 5 Minuten vor 7. Wir gehen gleich wieder in die 80er Jahre mit unserem 80er Jahre Flashback und der Song, den wir hören, der ist richtig solide. Wir hören nämlich Solid von Ashford and Simpson. Das Ganze hier in rund anderthalb Minuten.
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0: Auch heute noch solide Nummer. Ashford & Simpson mit Solid hier auf Radio 38 um 7 Uhr.
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0: 13 Grad haben wir gemessen in Großschwilper am Waldkindergarten, nochmal 13 Grad in Ringelheim am Schlosspark und 13 Grad in Hordorf am Gemeinschaftshaus. Auch heute wieder ein Sonnenwolkenmix bei Höchstwerten um 25 Grad, die kriegen wir noch zusammen. Am Mittag gibt es zwar ein paar Wolken mehr, aber nach Regen sieht es bisher nicht wirklich aus. Zum Abend hin lockert der Himmel dann wieder auf, die Sonne kommt auch nochmal durch und die Nacht zeigt sich mit vereinzelten Wolken, aber meist trocken bei 15 bis 16 Grad.
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2: Ich bin Dirk Zeitler. Nach dem Anschlag am Rande des Christopher Street Days in Berlin hat sich Innenminister Dobrindt für einen verschärften Umgang mit sogenannten extremistischen Gefährdern ausgesprochen. So forderte er im ZDF Heute-Journal eine Änderung beim Jugendstrafrecht. Die Anwendung von Jugendstrafrecht bei erwachsenen Gefährdern sei inakzeptabel, sagte Dobrindt.
3: Ich bin sehr dafür, dass wir uns darüber unterhalten in der Politik, ob wir nicht bei Gefährdern das Jugendstrafrecht einfach nicht mehr anwendbar machen. Dass wir bei Gefährdern die Fußfessel zur obligatorischen Regel machen und dass wir dafür sorgen, dass Gefährder auch in Präventivhaft genommen werden können.
2: Ähnliche Forderungen kommen auch aus der Unionsfraktion im Bundestag. Wenige Monate vor den US-Parlamentswahlen will Präsident Trump vor dem obersten Gerichtshof umfassende Änderungen im Wahlrecht durchsetzen. Das Justizministerium reichte einen entsprechenden Eilantrag ein, um die Entscheidung einer unteren Instanz auszusetzen. Dieser hatte die Trump-Regierung daran gehindert, Wählerdatenbanken zu erheben und neue Regeln für die Briefwahl anlässlich der Kongresswahlen im November umzusetzen. Vor Beginn einer neuen Hitzewelle in Frankreich versucht die Feuerwehr, die an der Atlantikküste wütenden Waldbrände weiter einzudämmen. Während der größere der beiden Brände bei Bordeaux den Einsatzkräften weiterhin zu schaffen mache, sei der flächenmäßig kleinere Brand inzwischen unter Kontrolle. Das sagte Präsident Macron am Abend in Bordeaux.
4: Schon jetzt ist das Ausmaß des Feuers westlich von Bordeaux beispiellos und die Behörden fürchten, dass das Schlimmste noch nicht vorbei ist. Ab heute schnellen die Temperaturen wieder in die Höhe und die trockene Hitze könnte das Feuer weiter anfachen. Um zu verhindern, dass die Flammen noch weiter um sich greifen, haben die Einsatzkräfte unzählige Schneisen in den Wald gerodet. Mehr als 4000 Feuerwehrleute und Soldaten sind in der Region im Einsatz. Ab heute helfen auch deutsche Kräfte bei den Löscharbeiten. Aus Bordeaux, Rachel Sommer.
2: Fast 300 Millionen Menschen sind chronisch mit Erregern von Hepatitis B oder C infiziert. Im Kampf gegen Hepatitis fordert die Weltgesundheitsorganisation mehr Forschung, mehr Tests und Behandlungen sowie ein stärkeres politisches Engagement. Die beiden nicht miteinander verwandten Erkrankungen werden durch Viren verursacht, die vor allem per Blut übertragen werden.
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0: Um 7:03 sieht's gut aus. Keine größeren Staus. Geblitzt wird in Wolfsburg auf der Heinrich-Nordhoff-Straße, in Peine auf der Wolthorfer Straße und in Helmstedt auf dem Bruchweg. In Sickte stehen sie auf der Schöninger Straße. Genauso in Ölbar am Weißen Wege auf der Lichtenberger Straße und in Hessen auf der Leipziger Straße. Einmal A36 zwischen Stapelburg und Wernigerode und nochmal B4 zwischen Bad Harzburg und Torfhaus. Wenn ihr mehr gesehen habt, Blitzer oder Staus, ruft uns an oder schickt uns eine WhatsApp-Nachricht 0800 1x6 und 3x38. Eine gute Fahrt wünschen wir euch.
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0: Junge, Junge, Junge. Wenn man mal so auf den Wetterbericht guckt für die nächsten Tage, es wird nochmal heiß. Morgen um die 30, 31 Grad und übermorgen 35 Grad nochmal auf dem Thermometer. Da wird der ein oder die andere vielleicht doch nochmal kurzfristig über eine Klimaanlage für zu Hause nachdenken. Ja, aber es wird gerade gewarnt, denn online gibt es so einiges an Fake-Klimaanlagen, die da im Angebot rumliegen. Wie die genau aussehen und wie da gefaked wird, das schauen wir uns mal genauer an. Hier nach nur zwei Songs. Jetzt gibt's Kygo, Khalid und Griffin mit Save My Love. Ich wünsche einen schönen guten Morgen.
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0: A Flock of Seagulls sind das. I Run hier auf Radio 38 um 11 Minuten nach 7. Ja, heute geht's tagsüber hoch auf die 25 Grad Marke. Morgen dann schon wieder 31. Übermorgen könnten 35 Grad drin sein. Da gibt's dann vielleicht doch nochmal eine Klimaanlage oder einen Ventilator zu Hause. Aber beim Online-Kauf dieser Geräte, da sollte man aktuell lieber genauer hinschauen, denn derzeit warnt das Portal Heise online vor sogenannten Fake-Klimaanlagen-Angeboten. Vanessa aus unserem Radio 38-Team, was steckt denn da jetzt ganz genau dahinter?
1: Die Geräte werden online aufdringlich mit KI-Werbevideos angepriesen. Versprochen wird dabei eine neue, revolutionäre Kühltechnik, die von der NASA entwickelt wurde. Die Klimaanlagen sollen das eigene Zuhause in nur 90 Sekunden angenehm runterkühlen und dabei sogar kaum Strom verbrauchen. Doch die Geräte, die dann tatsächlich zu Hause ankommen, können diese versprochenen Leistungen nicht erbringen, sagt Christopher Kunz, Redakteur bei Heise Online.
2: Im Grunde sind das Ventilatoren und manche von denen haben einen kleinen Wassertank. Und in diesem Wassertank sind so Baumwolllamellen eingelegt, die dann durch diese Verdunstungskälte, durch das Wasser so ein kleines bisschen den Luftstrom kühlen, aber vor allem auch feuchter machen, also die Luftfeuchtigkeit im Raum erhöhen. Und das erzeugt einen kleinen Luftstrom, wie diese kleinen Ventilatoren, die man sich auf den Schreibtisch stellen kann. Mehr ist das nicht.
1: Zudem zahlt man dafür auch eine Menge Geld. Über 100 Euro können die falschen Klimaanlagen kosten. Dabei handelt es sich vor allem um Billigware aus China oder Hongkong, welche bei Online-Großhändlern für nur einen Bruchteil des Preises verkauft wird.
0: Okay. Wie erkennt man, ob es sich da um Fake-Angebot handelt?
1: In den meisten Fällen sind die Anzeigen alle recht ähnlich aufgebaut.
2: Da gibt es dann so ein Video mit NASA-Technologie und ein ehemaliger Weltraumingenieur hat das erfunden. Das ist natürlich alles Quatsch. Und spätestens auf der Bestellseite sieht man dann, in fast allen Fällen wird einem versucht, mehrere dieser Geräte anzudrehen. Da ist dann also vorausgewählt, 2 oder 3 Geräte zu kaufen. Und das ist so ein ganz typisches Kennzeichen für diese angeblichen Wunderkühler, die in Wirklichkeit nicht viel taugen.
1: Wer sich bei den heißen Temperaturen wirklich Abkühlung verschaffen will, sollte lieber auf die herkömmlichen Ventilatoren aus dem Elektromarkt oder Discounter zurückgreifen. Die sind deutlich effektiver und kosten meistens auch weniger Geld.
0: Na, dann vielen Dank für diese Infos, Vanessa. Aktuell wird online ziemlich intensiv Werbung für Fake-Klimageräte gemacht. Die Spots sind meist KI-gestützt und sprechen von den neuesten NASA-Kühltechniken. Ja, aber wer so einen Spot sieht, sollte allerdings lieber einen großen Bogen um die Angebote machen. Das ist wohl eher NADA anstelle von NASA. Ihr hört Radio 38. Bei uns gibt's keine Abkühlung. Hier ist immer hot, hot, hot. Jetzt mit Bruno Mars. I just might. Ich wünsche einen schönen Dienstag.

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1: Felix Jen und Jay Hart mit Pride hier auf Radio 38 um 7:50. Wir schauen mal kurz auf Thermometer und auf die Straßen. Mit 13, 14 Grad sind wir derzeit unterwegs. Heute gibt es einen Mix aus Sonne und Wolken. Momentan viel Sonne, aber ab Mittag ein paar dickere Wolken dazwischen. Nach Regen sieht es bisher aber eher nicht aus. Zum Abend hin, da lockert der Himmel wieder auf. Die Sonne kommt auch mal ein bisschen durch. Und die Nacht zeigt sich mit vereinzelten Wolken, aber meist trocken bei 15 bis 16 Grad. Auf den Straßen sieht es gut aus, keine größeren Staus. Geblitzt wird in Wolfsburg auf der Heinrich-Nordhoff-Straße und nochmal auf dem Wulfhagen. In Peine, Wolthofer Straße, in Helmstedt auf dem Bruchweg und der Wahlbecker Straße und in Sickte auf der Schöninger Straße. In Ölbar am Weißen Wege stehen sie noch auf der Lichtenberger Straße, in Hessen auf der Leipziger Straße, dann auf der A36 zwischen Stapelburg und Wernigerode und auf der B4 zwischen Bad Harzburg und Torfhaus. Wenn ihr mehr gesehen habt, mehr Blitzer oder Staus, dann ruft uns an oder schickt uns eine WhatsApp-Nachricht unter der 0800 1x6 und 3x38. Eine gute Fahrt wünschen wir euch jetzt mit Lecker Lecker, Emiliana Torini und Jungle Drum. Schönen Dienstag.

0: Rucka-Ducka-Ducka-Dong, um 7.23 Uhr hier auf Radio 38. Die Peiner Polizei hat einen mutmaßlichen Betrüger auf frischer Tat ertappt. Der soll einen Senioren aus Hohenhameln um über 100.000 Euro gebracht haben. Alle Einzelheiten dazu und Neuigkeiten aus der Region gibt's gleich hier in unseren Regionalnachrichten in knapp 6 Minuten.
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0: Jesse J und B.O.B. mit Price Tag. Hier auf Radio 38 um 8:02.
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0: 14 Grad haben wir gemessen in Woltwiescher am Schützenverein, nochmal 14 Grad in Braunschweig am Prinzenpark und 14 Grad in Berghom an der Freiwilligen Feuerwehr. Heute gibt's wieder einen Mix aus Sonne und Wolken bei Höchstwerten um 25 Grad. Momentan mehr Sonne, aber am Mittag ziehen ein paar dickere Wolken auf. Trotzdem, nach Regen sieht es bisher eher nicht aus. Zum Abend hin lockert der Himmel wieder auf, die Sonne kommt auch nochmal durch und die Nacht zeigt sich mit vereinzelten Wolken, aber meist trocken bei 15 bis 16 Grad. Der Radio 38 Wettertrend zeigt morgen 31 Grad und Sonne satt gibt's. Ja, und Donnerstag 35 Grad, auch wieder ganz viel Sonne. Da gibt's wohl am Abend aber auch ein paar Gewitter örtlich.
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2: Ich bin Sarah Schild. Einen schönen guten Morgen. In Braunschweig wurde ein Radfahrer geschlagen. Die Polizei sucht nach Zeugen. Am Samstagmittag fuhren zwei Radfahrer auf dem Ringgleis aufeinander zu. Ein bislang unbekannter Mann geriet nahe der Reiherstraße an einer Engstelle in Straucheln und streifte einen Zaun, teilte die Polizei mit. Obwohl es nicht zum Zusammenstoß kam, stieg der Mann ab und schlug sofort auf den entgegenkommenden 65-jährigen Braunschweiger ein. Anschließend flüchtete er zusammen mit einer Begleiterin auf dem Rad in Richtung Hasenwinkel. Der Täter soll etwa 1,75 Meter groß, stämmig und dunkel gekleidet gewesen sein. Er war auf einem türkisfarbenen Mountainbike der Marke Cube unterwegs und hatte eine orangene Trinkflasche bei sich. Zeugen melden sich bitte beim Polizeikommissariat.

0: Nord. Die Peiner Polizei hat einen mutmaßlichen Betrüger auf frischer Tat ertappt. Er soll einen Senioren aus Hohenhameln um über 100.000 Euro gebracht haben, heißt es in einer Polizeimitteilung. Paula Bayer aus der Radio 38 Aktuell Redaktion mit den Einzelheiten.
1: 6 Monate lang haben angebliche Mitarbeiter einer Finanzplattform versucht, den Mann zu vermeintlichen Geldanlagen zu bewegen. Als seine Bank dann wegen auffälliger Überweisungen das Konto sperrte, schalteten die Betrüger auf direkte Bargeldabholungen um. Der Betrug flog erst auf, als sich für eine weitere Übergabe ein angeblicher Beamter des BKA ankündigte. Der Senior rief die Polizei. Den Beamten gelang es, einen 26-jährigen Tatverdächtigen direkt bei der Geldübergabe zu stellen. Er war mit einem Auto mit einem tschechischen Kennzeichen unterwegs und sitzt nun in Untersuchungshaft.
0: Autofahrer im Kreis Goslar müssen ab morgen mehr Zeit einplanen. Die Kreisstraße 1 zwischen der B82 und der B241 wird für 2 Wochen voll gesperrt. Der Grund: Sanierungsarbeiten, heißt es aus dem Kreishaus. Eine neue Asphaltdeckschicht wird eingebaut. Damit Gut Ohlhof erreichbar bleibt, wird die Fahrbahn in 2 Abschnitten erneuert. Die Umleitung führt weiträumig über die B82 und die B6. Der Landkreis investiert rund 176.000 Euro. Wenn alles nach Plan läuft, soll der Verkehr Mitte August wieder normal rollen.
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3: Um 2 Minuten nach 7:30 sieht's gut aus. Keine größeren Staus. Ein paar Blitzer haben wir. Und zwar in Wolfsburg auf der Heinrich-Nordhoff-Straße und nochmal in Wulfhagen. In Peine auf der Woldhofer Straße, in Helmstedt auf dem Bruchweg und der Wahlbecker Straße. Dann in Sickte auf der Schöninger Straße und in Ülbar am Weißen Wege auf der Lichtenberger Straße. Einmal in Hessen auf der Leipziger Straße, auf der A36 zwischen Stapelburg und Wernigerode und nochmal auf der B4 zwischen Bad Harzburg und Torfhaus. Ihr kennt das Spiel. Wenn ihr mehr gesehen habt, Blitzerstaus, ruft uns an oder schickt uns eine WhatsApp-Nachricht 0800 1x6 und 3x38. Eine gute Fahrt wünschen wir euch.
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3: Ein angenehmer Dienstagmorgen ist das, mit ein bisschen Sonnenschein, alles ganz entspannt, Temperaturen sind auch recht schön. Dazu eure Lieblingsmusik, insofern ja, gehen wir einem guten Dienstag entgegen, jetzt mit Alex Warren und Fever Dream. Ich wünsche einen schönen guten Morgen.
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Chris Oerding mit 100 Leben hier auf Radio 38 um 7:45. Ja, schön wäre es jetzt schon mit dem Kuchen am Strand, aber wir sitzen hier mit der Stulle auf

0: No More Regrets. Almost Monday hier auf Radio 38 um knapp 5 vor 8. Gleich geht's hier wieder in die 80er Jahre mit unserem 80er Jahre Flashback. Wir hören eine schön entspannte Nummer von Climby Fisher mit Love Changes. Das Ganze hier in rund anderthalb Minuten.
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0: Mehr davon heute Abend in den 80ern vor 8 um 19 Uhr. Eine Stunde das Beste aus den 80ern hier auf Radio 38. Eine Minute vor 8 am Mass.
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0: 15 Grad haben wir gemessen in Fürum am Forellensee, nochmal 15 Grad in Kleinbiwende an der St. Martini-Kirche und 14 Grad in Barwedel an der Kita. Ein Sonne-Wolken-Mix gibt's heute wieder bei Höchstwerten um 25 Grad. Am Nachmittag so ein paar Wolken mehr, aber nach Regen sieht's bisher eher nicht aus. Zum Abend hin lockert der Himmel dann wieder ein bisschen auf, die Sonne kommt auch nochmal durch und die Nacht zeigt sich mit vereinzelten Wolken, aber meist trocken bei 15 bis 16 Grad.
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2: Ich bin Dirk Zeitler. Nach dem Anschlag am Rande des Christopher Street Days in Berlin ist die Trauer bei vielen Menschen weiterhin groß. Hunderte Trauernde haben am Brandenburger Tor der Opfer gedacht und Blumen niedergelegt. Gleichzeitig hat die Tat eine Diskussion über den verschärften Umgang mit extremistischen Gefährdern entfacht. Innenminister Dobrindt forderte im ZDF eine Änderung beim Jugendstrafrecht.
3: Es sei inakzeptabel, dass bei erwachsenen Gefährdern das Jugendstrafrecht angewandt wird, so Innenminister Dobrindt. Genau das war bei dem mutmaßlichen Täter vor einigen Monaten passiert. Dobrindt sprach sich außerdem für einen verstärkten Einsatz von elektronischen Fußfesseln aus und es müsse eine bundesweit einheitliche Regelung zur Präventivhaft für Gefährder geben. Fiona Reinhardt, Nachrichtenredaktion.
2: Vor Beginn einer neuen Hitzewelle in Frankreich versucht die Feuerwehr, die an der Atlantikküste wütenden Waldbrände weiter einzudämmen. Während der größere der beiden Brände bei Bordeaux den Einsatzkräften weiterhin zu schaffen mache, sei der flächenmäßig kleinere Brand inzwischen unter Kontrolle, sagte Präsident Macron am Abend in Bordeaux.
4: Schon jetzt ist das Ausmaß des Feuers westlich von Bordeaux beispiellos und die Behörden fürchten, dass das Schlimmste noch nicht vorbei ist. Ab heute schnellen die Temperaturen wieder in die Höhe und die trockene Hitze könnte das Feuer weiter anfachen. Um zu verhindern, dass die Flammen noch weiter um sich greifen, haben die Einsatzkräfte unzählige Schneisen in den Wald gerodet. Mehr als 4000 Feuerwehrleute und Soldaten sind in der Region im Einsatz. Ab heute helfen auch deutsche Kräfte bei den Löscharbeiten. Wann die Urlauber und die evakuierten Anwohner zurück nach Hause können, ist noch unklar. Aus Bordeaux, Rachel Sommer.
2: Fast 300 Millionen Menschen sind chronisch mit Erregern von Hepatitis B oder C infiziert. Im Kampf gegen Hepatitis fordert die Weltgesundheitsorganisation mehr Forschung, mehr Tests und Behandlungen sowie ein stärkeres politisches Engagement. Die beiden nicht miteinander verwandten Erkrankungen werden durch Viren verursacht, die vor allem per Blut übertragen werden. Das offenkundig enge Verhältnis von FIFA-Präsident Infantino zu Präsident Trump stößt auch im US-Kongress auf Argwohn. Der einflussreiche demokratische Abgeordnete Raskin forderte den Fußball-Weltverband und Infantino auf, bis zum 9. August Informationen über Kontakte zur US-Regierung vorzulegen. Raskin ist der ranghöchste Demokrat im Justizausschuss.
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0: Um 3 Minuten nach 8 sieht's gut aus. Ihr habt weitestgehend freie Fahrt. Ein paar Blitzer gibt's. In Wolfsburg auf der Heinrich-Nordhoff-Straße und im Wulfhagen, in Peine auf der Wolthorfer-Straße, in Helmstedt auf der Wahlbecker-Straße und im Bruchweg und in Sickte auf der Schöninger-Straße. In Ölbar am Weißen Wege stehen sie auf der Lichtenberger-Straße, genauso in Hessen auf der Leipziger-Straße, einmal A36 zwischen Stapelburg und Wernigerode und nochmal B4 zwischen Bad Harzburg und Torfhaus. Wenn ihr mehr gesehen habt, mehr Blitzer oder Staus, macht's wie immer, ruft uns an oder schickt uns eine WhatsApp-Nachricht unter der 0800 1x6 und 3x die 38. Eine gute Fahrt wünschen wir euch.
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0: Mit euren Lieblingssongs. Und es gibt einen Song der Sängerin Namika, der heißt Lieblingsmensch. Beim Statistischen Bundesamt, da geht's bzw. ging's gerade um den Durchschnittsmensch, genauer gesagt um den Durchschnittsdeutschen. Wie der oder die durchschnittliche Deutsche aussieht und wie er lebt, das gibt's jetzt in einer amtlichen Statistik und die sehen wir uns bitte genauer mal an, hier nach nur 2 Songs. Jetzt haben wir Blessings von Calvin Harris und Clementine Douglas, ich wünsche einen schönen Dienstag.
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0: The Bowser. Magnetic hier auf Radio 38 um 8 Uhr und 15 Minuten. So, jetzt ist Vorstellungskraft angesagt. Stellen wir uns vor, ein Mensch in Deutschland, einer, ne, stünde für alle knapp 84 Millionen Menschen, die hier leben. Also einer repräsentiert quasi alle. Wie würde dieser Durchschnittsmensch aussehen? Wie alt wäre der ungefähr? Wie wohnt der? Was macht der so? Ja, das sind so Fragen, die man sich stellt, wenn man Langeweile hat. Und das Statistische Bundesamt hatte keine Langeweile, aber musste wahrscheinlich mal gucken, wie es da eigentlich so aussieht. Das hat jetzt eine neue Statistik veröffentlicht und ja, die beschreibt genau diesen Menschen, diesen Durchschnittsdeutschen oder die Durchschnittsdeutsche. Marie aus unserem Radio 38-Team, du hast dir die Statistik angesehen. Wie sehen die oder der Durchschnittsdeutsche denn jetzt aus?
1: Der Durchschnittsmensch ist etwa 1,73 Meter groß, wiegt 78,3 Kilogramm und ist 45,0 Jahre alt. Frauen sind laut der Statistik gut 2,5 Jahre älter als der Durchschnittsmann. Die Lebenserwartung liegt bei rund 83,6 Jahren. Grundlage für diese Zahlen sind die Erstergebnisse des Mikrozensus 2025. Übrigens, mit 24,1 Jahren zieht der Durchschnittsmensch aus dem Elternhaus aus und mit 30,5 Jahren wird die Durchschnittsfrau zum ersten Mal Mutter. Der Durchschnittsmann wird mit 33,3 Jahren zum ersten Mal Vater. 1,6 Kinder werden im Durchschnitt zur Welt gebracht. Gearbeitet werden 40,2 Stunden die Woche in Vollzeit bei einem Bruttoeinkommen von 4.784 Euro.
0: Jawohl, dann vielen Dank für diese Infos, Marie. Bei mir ist hängen geblieben, mit 24 zieht der Durchschnittsmensch zu Hause aus dem Elternhaus aus. Das bedeutet, ich muss jetzt noch 9 Jahre doppelte Wäsche waschen, wenn es nach dem Statistischen Bundesamt geht. Schauen wir doch mal, wie sich das entwickelt. Ja, falls ihr jetzt denkt, Moment, da passt ja überhaupt nichts auf mich von dieser Statistik. Keine Sorge, im Durchschnitt haben wir ja auch alle ein halbes Kind. Statistiken sind schon manchmal so ein bisschen schräg. Ihr hört Radio 38, wir sind statistisch gesehen der beste Radiosender auf der ganzen Welt und jetzt gibt's hier was ganz Frisches. Ich wünsche einen schönen Dienstag.
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Um 8:50 und wir schauen mal aufs Thermometer und auf die Straßen. Mit rund 16 Grad sind wir derzeit unterwegs. Auch heute wieder gibt es einen Sonne-Wolken-Mix. Das Ganze bei Höchstwerten um 25 Grad. Am Mittag so ein paar dickere Wolken mehr, aber nach Regen sieht es bisher eher nicht aus. Zum Abend hin lockert der Himmel dann wieder auf. Die Sonne kommt auch noch mal ein bisschen durch. Und die Nacht zeigt sich mit vereinzelten Wolken, aber meist trocken bei 15 bis 16 Grad. Staus sehen wir derzeit nicht. Geblitzt wird ein bisschen. Und zwar in Wolfsburg. Heinrich-Nordhoff-Straße auf dem Wulfhagen und jetzt frisch auf dem Promilleweg. Den hat uns Dennis gemeldet. Dennis, vielen Dank dafür. Gute Weiterfahrt. Schöne Woche wünsch mal. Bitte recht freundlich in Peine auf der Wolthorfer Straße, in Helmstedt auf der Wahlbecker Straße und dem Bruchweg und in Sigte auf der Schöninger Straße. Auch heute wieder in Ölbar am Weißen Wege auf der Lichtenberger Straße, in Hessen auf der Leipziger Straße, einmal A36 zwischen Stapelburg und Wernigerode und nochmal B4 zwischen Bad Harzburg und Torfhaus. Wenn ihr mehr gesehen habt, Blitzer oder Staus, macht's wie Dennis. Ruft uns an oder schickt uns eine WhatsApp-Nachricht unter der 0800 1x6 und 3x38. Eine gute Fahrt wünschen wir euch jetzt mit dem Kind der Region. Ja, schön ist es. Hier ist er, der Bosse, Frankfurt-Oder. Schönen Dienstag.

0: von Frankfurt geht's nach Niedersachsen. Neuer Rekord in Niedersachsen. In Niedersachsen absolvieren jetzt so viele Menschen wie noch nie eine Ausbildung in der Sozialpädagogik. Wie viele genau das sind und was bei uns in der Region so genau los ist, das erfahrt ihr hier in rund 5 Minuten in unseren Regionalnachrichten.
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0: um 9:01.
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0: 15 Grad haben wir gemessen in Diddersee beim SSV, 16 Grad in Isenbüttel am Tankumsee und nochmal 16 Grad in Großsteinum am Storchennest. Ja, ein Mix aus Sonne und Wolken gibt's heute wieder mit Höchstwerten um 25 Grad. Am Mittag so ein paar Wolken mehr, aber nach Regen sieht's bisher eher nicht aus. Zum frühen Abend hin lockert der Himmel dann wieder mehr und mehr auf. Die Sonne kommt auch nochmal durch und die Nacht zeigt sich zwar mit vereinzelten Wolken, aber bleibt meist trocken. Das Ganze bei 15 bis 16 Grad.
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2: Ich bin Sarah Schild. Einen schönen guten Morgen. Nach starken Regenfällen ist ein Auto auf der A7 zwischen dem Autobahndreieck Salzgitter und Bokenem von der Fahrbahn abgekommen. Zwei Frauen wurden schwer verletzt. Der Wagen, in dem die beiden 49-Jährigen saßen, landete vergangenen Abend in einem Graben, teilte die Polizei mit. Die beiden Insassinnen kamen mit schweren Verletzungen ins Krankenhaus. Laut einer Polizeisprecherin sei der Unfall auf regennasser Fahrbahn wegen nicht angepasster Geschwindigkeit passiert. Die Fahrbahn in Richtung Kassel war danach mehrere Stunden voll gesperrt. Neuer Rekord. In Niedersachsen absolvieren so viele Menschen wie noch nie eine Ausbildung in der Sozialpädagogik. Mehr als 20.000 angehende Erzieherinnen, Erzieher und Sozialassistenten befanden sich im abgelaufenen Schuljahr an den berufsbildenden Schulen. Das sind rund 400 mehr als noch im Vorjahr, heißt es aus dem Kultusministerium. Paula Bayer aus der Radio 38 Aktuell Redaktion mit den Einzelheiten.
3: Besonders beliebt sind dabei vergütete Teilzeitmodelle, bei denen die Auszubildenden parallel im Betrieb arbeiten und neben der Ausbildung so Geld verdienen. In dem Bereich haben sich die Zahlen innerhalb von 5 Jahren fast verdoppelt. Kultusministerin Julia Willi-Hamburg sieht in dem Rekord einen klaren Erfolg der bisherigen Maßnahmen gegen den Fachkräftemangel. Um noch mehr Nachwuchs zu gewinnen,

0: das Land auf neue Quereinsteiger, verkürzte Ausbildungskurse und gezielte Fortbildungen für ausländische Fachkräfte. Noch dazu zeigt sich, dass auch Wege wie die zweijährige Berufsfachschule mit Hauptschulabschluss oder das berufliche Gymnasium mit Doppelabschluss immer mehr junge Menschen in den Beruf bringen.
1: Kurzfristige Sanierungsarbeiten in Braunschweig. Ab heute ist die südliche Fahrbahn des Wilhelmitorwalds in Richtung Konrad-Adenauer-Straße und am alten Bahnhof bis zum 14. August gesperrt. Wie die Stadtverwaltung mitteilt, gibt es für den Kfz-Verkehr ausgeschilderte Umleitungen. Wer zu Fuß oder mit dem Rad unterwegs ist, wird über die nördlich gelegene Querungsmöglichkeit geleitet. Die Bushaltestelle Europaplatz kann während der Bauarbeiten nicht bedient werden. Eine Ersatzhaltestelle wird auf der Brücke Wilhelmitorwall eingerichtet.
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3: Um 8:02 sieht es insgesamt ganz gut aus, keine wirklich großen Staus. Aber Industriestraße Nord zwischen der A39 Salzgitter-Lebenstedt Nord und Beddingen. Da bitte in beide Richtungen vorsichtig fahren, da läuft gerade eine Unfallaufnahme. Blitzer sehen wir auch, und zwar in Braunschweig-Bräutzheim auf dem Krugweg. In Wolfsburg stehen sie auf der Heinrich-Nordhoff-Straße, Wulfhagen und nochmal auf dem Promilleweg. Dann in Peine auf der Wolthofer Straße, auf der B65 zwischen Peine und Rosenthal am Kanal. In Großbülten auf dem Zuckerweg, in Helmstedt auf dem Bruchweg und der Wahlbecker Straße und in Sickte auf der Schöninger Straße. Einmal Ölbar am Weißen Wege auf der Lichtenberger Straße, in Hessen auf der Leipziger Straße und in Goslar auf der Feldstraße. Auf der A36 zwischen Stapelburg und Wernigerode kann es teuer werden, genauso auf der B4 zwischen Bad Harzburg und Torfhaus. Wenn ihr mehr gesehen habt, Blitzer oder Staus, dann ruft uns gerne an oder schickt uns eine WhatsApp-Nachricht unter der 0800 1x6 und 3x38. Eine gute Fahrt wünschen wir euch.
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3: Wir gehen durch den Dienstagmorgen und schauen schon mal so ein bisschen auf den Mittwoch und den Donnerstag. 31 Grad, 35 Grad, es scheint nochmal richtig heiß zu werden. Da kann man dann vielleicht doch nochmal überlegen, ob man sich einen Ventilator oder eine Klimaanlage holt. Und da muss man aber gerade, wenn man online auf der Suche ist, aufpassen. Da gibt es so einige Fake-Klimaanlagen oder Fake-Ventilatoren. Und wie die aussehen und wie man darauf achten kann, dass man nicht an so ein Fake gerät, das schauen wir uns genauer an nach nur zwei Songs. Jetzt haben wir Joe mit End of Beginning. Ich wünsche einen schönen guten Morgen.
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0: großer Digger Künstler, super Song. Hallo Black, Loving You is Killing Me hier auf Radio 38 um 10 nach halb 9. Ja, morgen und übermorgen, da wird es nochmal so richtig heiß. Es scheint nochmal so ein bisschen eine Hitzewelle auf uns zuzukommen. Da ist so eine Klimaanlage oder ein Ventilator natürlich eine schöne Sache. Aber wenn ihr da gerade online vielleicht mal so ein bisschen guckt und mit so einem Kauf vielleicht so ein bisschen schwärmt, da sollte man vielleicht lieber doch ein bisschen aufpassen, wenn es dann ganz besondere Angebote sind, die da herausstechen. Denn gerade warnt das Portal Heise online vor sogenannten Fake-Klimaanlagen angeboten. Vanessa aus unserem Radio 38-Team, was steckt jetzt ganz genau hinter diesen Fake-Angeboten?
1: Die Geräte werden online aufdringlich mit KI-Werbevideos angepriesen. Versprochen wird dabei eine neue, revolutionäre Kühltechnik, die von der NASA entwickelt wurde. Die Klimaanlagen sollen das eigene Zuhause in nur 90 Sekunden angenehm runterkühlen und dabei sogar kaum Strom verbrauchen. Doch die Geräte, die dann tatsächlich zu Hause ankommen, können diese versprochenen Leistungen nicht erbringen, sagt Christopher Kunz, Redakteur bei Heise Online.
2: Im Grunde sind das Ventilatoren und manche von denen haben einen kleinen Wassertank. Und in diesem Wassertank sind so Baumwolllamellen eingelegt, die dann durch diese Verdunstungskälte, durch das Wasser so ein kleines bisschen den Luftstrom kühlen, aber vor allem auch feuchter machen, also die Luftfeuchtigkeit im Raum erhöhen. Und das erzeugt einen kleinen Luftstrom, wie diese kleinen Ventilatoren, die man sich auf den Schreibtisch stellen kann. Mehr ist das nicht.
1: Zudem zahlt man dafür auch eine Menge Geld. Über 100 Euro können die falschen Klimaanlagen kosten. Dabei handelt es sich vor allem um Billigware aus China oder Hongkong, welche bei Online-Großhändlern für nur einen Bruchteil des Preises verkauft wird.
0: Ja, aber woran erkennt man, dass es sich da irgendwie um so ein Fake-Angebot handelt?
1: In den meisten Fällen sind die Anzeigen alle recht ähnlich aufgebaut.
2: Da gibt es dann so ein Video mit NASA-Technologie und ein ehemaliger Weltraumingenieur hat das erfunden. Das ist natürlich alles Quatsch. Und spätestens auf der Bestellseite sieht man dann, in fast allen Fällen wird einem versucht, mehrere dieser Geräte anzudrehen. Da ist dann also vorausgewählt, 2 oder 3 Geräte zu kaufen. Und das ist so ein ganz typisches Kennzeichen für diese angeblichen Wunderkühler, die in Wirklichkeit nicht viel taugen.
1: Wer sich bei den heißen Temperaturen wirklich Abkühlung verschaffen will, sollte lieber auf die herkömmlichen Ventilatoren aus dem Elektromarkt oder Discounter zurückgreifen. Die sind deutlich effektiver und kosten meistens auch weniger Geld.
0: Jawohl. Dann vielen Dank für diese Infos, Vanessa. Ja, momentan wird online ziemlich aggressiv, intensiv Werbung für Fake-Klimageräte gemacht. Die Spots sind meistens KI-generiert und sprechen von den neuesten NASA-Kühltechniken. Sind dann eher NADA-Kühltechniken. Wer so einen Spot sieht, der sollte lieber einen großen Bogen um die Angebote machen. 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Und jetzt gibt's hier eine Lieblingsnummer von mir persönlich, Aerosmith mit Crazy. Ich wünsche einen schönen Dienstag.

0: Topic und Nico Santos mit Home hier auf Radio 38 um knapp 5 vor 9. Wir gehen gleich wieder zurück in die 80er Jahre mit unserem 80er Jahre Flashback. Und bei vielen Fans der 80er stellt sich oftmals die Frage, was war jetzt eigentlich oder wer war jetzt eigentlich besser? Phil Collins oder Peter Gabriel? Wir spielen sie beide ganz gerne. Peter Gabriel haben wir gleich hier mit Sledgehammer. Das Ganze in rund anderthalb Minuten.
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0: Starke Nummer immer noch, ebenso starkes Video. Peter Gabriel Sledgehammer hier auf Radio 38 um eine Minute von 9.
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0: 17 Grad haben wir gemessen in Wettel an der Feuerwehr, nochmal 17 Grad in Braunschweig am Ritzihaus und 17 Grad in Gifhorn am Mühlensee. Auch heute wieder ein Mix aus Sonne und Wolken bei Höchstwerten um 25 Grad. Am Nachmittag gibt es ein paar dickere Wolken mehr, aber nach Regen sieht es bisher eher nicht aus. Zum Abend hin lockert der Himmel sogar wieder auf, die Sonne kommt noch mal ein bisschen durch und die Nacht zeigt sich mit vereinzelten Wolken, bleibt aber meist trocken bei 15 bis 16 Grad.
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2: Ich bin Doc Zeitler. Der Anschlag am Rande des Christopher Street Days in Berlin hat eine Diskussion über den verschärften Umgang mit extremistischen Gefährdern entfacht. Innenminister Dobrindt forderte im ZDF eine Änderung beim Jugendstrafrecht.
3: Es sei inakzeptabel, dass bei erwachsenen Gefährdern das Jugendstrafrecht angewandt wird, so Innenminister Dobrindt. Genau das war bei dem mutmaßlichen Täter vor einigen Monaten passiert. Dobrindt sprach sich außerdem für einen verstärkten Einsatz von elektronischen Fußfesseln aus und es müsse eine bundesweit einheitliche Regelung zur Präventivhaft für Gefährder geben. Wer als Gefährder gilt, hängt häufig vom Einzelfall ab, erklärt das Bundeskriminalamt. Daher würden die Zahlen schwanken. Das BKA betrachtet aktuell rund 485 Menschen als Gefährder, der Großteil davon aus dem islamistischen Spektrum. Fiona Reinhardt, Nachrichtenredaktion.
2: In Spanien, Italien und Frankreich lodern weiter riesige Waldbrände und die Lage könnte sich noch zuspitzen. In ganz Europa steht eine neue Hitzewelle bevor. In den französischen Feuerregionen an der Atlantikküste und bei Bordeaux bedrohen die Brände auch die laufende Tourismussaison. Die Regierung hat Urlauber bereits davor gewarnt, in die Gebiete zu reisen. Weltweit werden immer mehr Elektroautos zugelassen. Laut einer Untersuchung der Unternehmensberatung PwC in 43 wichtigen Märkten wurden im ersten Halbjahr rund 6,6 Millionen rein batteriebetriebene Stromer neu zugelassen. Doch der E-Automarkt wächst global gesehen langsamer.
4: Der Hauptgrund für diese Entwicklung liegt in China. Der mit Abstand größte Elektroautomarkt weltweit schrumpfte seit Jahresbeginn um 5%, zeigen die Zahlen. Auch in den USA gingen die Neuzulassungen zurück. In Europa hingegen zeigt sich ein klarer Aufwärtstrend. Hier gab es deutlich mehr E-Auto-Neuzulassungen als 2025, auch in Deutschland. Laut Experten beschleunigt hier vor allem die Ölpreisentwicklung die Elektromobilität. Diana Kramer, Nachrichtenredaktion.
2: Das offenkundig enge Verhältnis von FIFA-Präsident Infantino zu Präsident Trump stößt auch im US-Kongress auf Argwohn. Der einflussreiche demokratische Abgeordnete Raskin forderte den Fußball-Weltverband und Infantino auf, bis zum 9. August Informationen über Kontakte zur US-Regierung vorzulegen. Raskin ist der ranghöchste Demokrat im Justizausschuss.
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0: Um 9:03 haben wir keine Staus, aber ein paar Blitzer. Und zwar in Braunschweig-Breuzim auf dem Kruckweg, in Wolfsburg, Heinrich-Nordhoff-Straße, Wulfhagen und auf dem Promilleweg, in Peine auf der Wolthofer Straße, dann nochmal zwischen Peine und Rosenthal am Kanal auf der B65. In Großbülten stehen sie auf dem Zuckerweg, in Helmstedt auf dem Bruchweg und der Wahlbecker Straße, immer noch in Ölbar am Weißen Wege auf der Lichtenberger Straße, in Hessen auf der Leipziger Straße, einmal in Goslar auf der Feldstraße, dann A36 zwischen Stapelburg und Wernigerode und wieder B4 zwischen Bad Harzburg und Torfhaus. Wenn ihr mehr gesehen habt, Blitzer oder Staus, dann gern hier anrufen oder uns eine WhatsApp-Nachricht schicken unter der 0800 1x6 und 3x die 38. Eine gute Fahrt wünschen wir euch.
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0: Na, und jetzt ist hier Stimmung im Haus. Trotz anhaltender Krisen schauen deutsche Unternehmen wieder zuversichtlicher nach vorne und auch die Stimmung steigt. Ja, sag nicht ich, sag der IFO-Geschäftsklimaindex. Ja, was ganz genau der sagt und was sonst in der Wirtschaft so los ist, schauen wir uns an nach nur zwei Songs. Jetzt gibt's hier Teddy Swims mit Mr. Know-It-All. Ich wünsche einen schönen Dienstag.
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0: Und Linda Carlyle, We Want The Same Thing hier auf Radio 38 um 12 Minuten nach 9. Ja, trotz anhaltender Krisen schauen deutsche Unternehmen wieder zuversichtlich nach vorne. Schauen wir noch mal genau hin in der Radio 38 Wirtschaft, wo wir jetzt reinschauen.
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2: Der Autobauer Porsche streicht weitere 5000 Stellen in der Region Stuttgart. Das Unternehmen hat sich jetzt mit dem Betriebsratsgremium auf ein neues Sparpaket geeinigt, teilte der Konzern mit. Bis 2035 sollen die Arbeitsplätze in Zuffenhausen und Weissach abgebaut werden, allerdings ohne betriebsbedingte Kündigungen. Noch dazu wird die Standortsicherung bis Ende 2035 verlängert. Im Gegenzug verzichten die Beschäftigten unter anderem auf Teile von Tariferhöhungen und Weihnachtsgeld. Grund für den Sparkurs sind ein drastischer Gewinneinbruch, schwache Verkäufe in China und eine geringere Nachfrage nach E-Autos. Trotz anhaltender Krisen schauen deutsche Unternehmen wieder zuversichtlicher nach vorne und auch die Stimmung steigt. Der IFO-Geschäftsklima-Index ist im Juli zum dritten Mal hintereinander gestiegen und fiel damit besser aus als von Experten erwartet. Ausschlaggebend für diesen Aufschwung sind die deutlich verbesserten Zukunftserwartungen der Firmen und ein somit wachsender Optimismus beim Blick in die Zukunft. Die Hoffnung auf eine Erholung zieht sich dabei durch alle Branchen, vom Bau und Handel über die Industrie bis hin zu den Dienstleistungen. Und das, obwohl der Nahostkonflikt und hohe Energiepreise die Unternehmen weiter spürbar belasten, heißt es weiter. Paramount übernimmt vorerst nicht den Hollywood-Rivalen Warner Brothers. Der Deal ist auf Eis gelegt. Grund dafür sind Klagen von 12 US-Bundesstaaten und der Drehbuchautorengewerkschaft, die schwere Wettbewerbsbedenken fürchten. Das Verfahren soll nun abgewartet werden. Spätestens Mitte 2027 will man weitermachen. Für Paramount wird diese Verzögerung extra teuer. Ab Oktober drohen dem Konzern vertraglich vereinbarte Strafzahlungen von rund 650 Millionen Dollar pro Quartal an die Warner-Aktionäre. Neben den Marktbedenken sorgt die mögliche Übernahme auch politisch für Zündstoff. Kritiker fürchten um die redaktionelle Unabhängigkeit des Nachrichtensenders CNN.
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Oh, schöner Klassiker von Madness. Our House hier auf Radio 38 um 9.21 Uhr. Wir schauen mal auf Thermometer und auf die Straßen. Mit rund 17 Grad sind wir derzeit unterwegs. Schön sonnig ist es. Heute gibt es auch einen Mix aus Sonne und Wolken. Am Nachmittag ziehen ein paar dickere Wolken auf. Regen scheinen die aber nicht mit sich zu bringen. 25 Grad sind heute drin. Zum frühen Abend hin, da lockert der Himmel dann auch wieder auf. Die Sonne kommt noch mal ein bisschen durch. Und die Nacht zeigt sich mit vereinzelten Wolken, bleibt aber meist trocken bei 15 bis 16 Grad. Staus sehen wir nicht, geblitzt wird. In Braunschweig-Breuzheim auf dem Kruckweg, in Wolfsburg auf der Heinrich-Nordhoff-Straße und dem Promilleweg, dann in Peine auf der Wolthofer Straße und nochmal zwischen Peine und Rosenthal am Kanal auf der B65. In Großbülten einer auf dem Zuckerweg, in Helmstedt auf dem Bruchweg und der Wahlbecker Straße, in Wartenstedt auf dem Eisenhüttenweg, in Ölbar am Weißen Wege auf der Lichtenberger Straße, dann nochmal in Hessen auf der Leipziger Straße, in Goslar auf der Feldstraße, auf der A36 zwischen Stapelburg und Wernigerode und auf der B4 zwischen Bad Harzburg und Torfhaus. Wenn ihr mehr gesehen habt, Blitzer oder Staus, immer gerne hier anrufen oder uns eine WhatsApp-Nachricht schicken unter der 0800 1x6 und 3x38. Eine gute Fahrt wünschen wir euch mit O vom Back und Lagik, Wasted Love.

0: Um knapp 9:55. Die Peiner Polizei hat einen mutmaßlichen Betrüger auf frischer Tat ertappt. Er soll einen Senioren aus Hohenhameln um über 100.000 Euro gebracht haben. Alle Einzelheiten zu diesem Fall und weitere Neuigkeiten aus der Region gibt's hier in rund 5 Minuten in unseren Regionalnachrichten.
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0: Die Sugar Babes mit Overload hier auf Radio 38 um 9:30.
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0: 18 Grad haben wir gemessen in Wolfsburg an den Outlets, 16 Grad in Bad Harzburg an der Grundschule und nochmal 18 Grad in Salzgitter am Citykarree. Ein Sonne-Wolken-Mix gibt's heute bei 25 Grad Maximum. Am Nachmittag ein paar Wolken mehr, aber nach Regen sieht's eher nicht aus. Zum Abend hin lockert der Himmel wieder auf, die Sonne zeigt sich auch noch mal ein bisschen und die Nacht zeigt sich mit vereinzelten Wolken, bleibt aber meist trocken bei 15 bis 16 Grad.
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2: Ich bin Sarah Schild. Einen schönen guten Morgen. In Braunschweig wurde ein

0: Radfahrer geschlagen. Die Polizei sucht nach Zeugen. Am Samstagmittag fuhren zwei Radfahrer auf dem Ringgleis aufeinander zu. Ein bislang unbekannter Mann geriet nahe der Reiherstraße an einer Engstelle in Straucheln und streifte einen Zaun, teilte die Polizei mit. Obwohl es nicht zum Zusammenstoß kam, stieg der Mann ab und schlug sofort auf den entgegenkommenden 65-jährigen Braunschweiger ein. Anschließend flüchtete er zusammen mit einer Begleiterin auf dem Rad in Richtung Hasenwinkel. Der Täter soll etwa 1,75 Meter groß, stämmig und dunkel gekleidet gewesen sein. Er war auf einem türkisfarbenen Mountainbike der Marke Cube unterwegs und hatte eine orangene Trinkflasche bei sich. Zeugen melden sich bitte beim Polizeikommissariat Nord. Die Peiner Polizei hat einen mutmaßlichen Betrüger auf frischer Tat ertappt. Er soll einen Senioren aus Hohenhameln um über 100.000 Euro gebracht haben, heißt es in einer Polizeimitteilung. Paula Bayer aus der Radio 38 Aktuell Redaktion mit den Einzelheiten.
1: 6 Monate lang haben angebliche Mitarbeiter einer Finanzplattform versucht, den Mann zu vermeintlichen Geldanlagen zu bewegen. Als seine Bank dann wegen auffälliger Überweisungen das Konto sperrte, schalteten die Betrüger auf direkte Bargeldabholungen um. Der Betrug flog erst auf, als sich für eine weitere Übergabe ein angeblicher Beamter des BKA ankündigte. Der Senior rief die Polizei. Den Beamten gelang es, einen 26-jährigen Tatverdächtigen direkt bei der Geldübergabe zu stellen. Er war mit einem Auto mit einem tschechischen Kennzeichen unterwegs und sitzt nun in Untersuchungshaft.
0: Autofahrer im Kreis Goslar müssen ab morgen mehr Zeit einplanen. Die Kreisstraße 1 zwischen der B82 und der B241 wird für 2 Wochen voll gesperrt. Der Grund: Sanierungsarbeiten, heißt es aus dem Kreishaus. Eine neue Asphaltdeckschicht wird eingebaut. Damit Gut Ohlhof erreichbar bleibt, wird die Fahrbahn in 2 Abschnitten erneuert. Die Umleitung führt weiträumig über die B82 und die B6. Der Landkreis investiert rund 176.000 Euro. Wenn alles nach Plan läuft, soll der Verkehr Mitte August wieder normal rollen.
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3: Um 3 Minuten nach halb 10 habt ihr weitestgehend freie Fahrt. Staus sehen wir nicht. Geblitzt wird in Braunschweig-Breuzen. Da stehen sie auf dem Kruckweg. In Wolfsburg auf der Heinrich-Nordhoff-Straße und dem Promilleweg. Dann in Peine, Woltdorfer Straße und zwischen Peine und Rosenthal auf der B65 am Kanal. In Großbülten kann es toll werden auf dem Zuckerweg. In Helmstedt auf dem Bruchweg und der Wahlbecker Straße. Dann nochmal in Wartenstedt auf dem Eisenhüttenweg und in Ölbar am Weißen Wege auf der Lichtenberger Straße. Bitte recht freundlich in Hessen auf der Leipziger Straße, in Goslar auf der Feldstraße, auf der A36 zwischen Stapelburg und Wernigerode und nochmal B4 zwischen Bad Harzburg und Torfhaus. Wenn ihr mehr gesehen habt, Blitzer oder Staus, dann gerne hier anrufen oder uns eine WhatsApp-Nachricht schicken unter der 0800 1x6 und 3x38. Eine gute Fahrt wünschen wir euch.
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3: Mit euren Lieblingssongs und jetzt hier mit Tante Käthe. Katy Perry wartet auf uns mit Last Friday Night. Ich wünsche einen schönen Dienstag.
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0: Coldplay und BTS, My Universe hier auf Radio 38 um 5 vor 10.
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0: Minute Work Down Under hier auf Radio 38. Wir haben es eine Minute vor 10.
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0: 19 Grad haben wir gemessen in Peine am Herzberg, nochmal 19 Grad in Braunschweig am Bahnhof und 19 Grad in Salda am Schloss. Ein Sonne-Wolken-Mix gibt es heute wieder, bei Höchstwerten um 25 Grad. Am Nachmittag so ein paar Wolken mehr, aber nach Regen sieht es bisher eher nicht aus. Zum Abend hin lockert der Himmel wieder auf, die Sonne kommt auch nochmal durch und die Nacht zeigt sich zwar mit vereinzelten Wolken, bleibt aber meist trocken bei 15 bis 16 Grad.
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2: Ich bin Dirk Zeitler. Nach dem tödlichen Anschlag auf den Christopher Street Day in Berlin sind die Sorgen um die Sicherheit groß, auch mit Blick auf kommende Veranstaltungen. Die Polizei in Hamburg hat bereits angekündigt, ihre Schutzmaßnahmen zu erhöhen.
3: Der CSD in Hamburg wird mit etwa 250.000 Teilnehmern wohl der größte am kommenden Wochenende. Nach dem Anschlag in Berlin will die Polizei in Hamburg die Zahl ihrer Einsatzkräfte noch einmal aufstocken. Dieser Vorfall hat eine generelle Sicherheitsdebatte in Deutschland ausgelöst. Innenminister Alexander Dobrindt beispielsweise fordert einen verstärkten Einsatz von elektronischen Fußfesseln bei Gefährdern. Die SPD fordert ein Diskriminierungsverbot für queere Menschen im Grundgesetz und sie will sich dafür einsetzen, dass entsprechende Förderprogramme nicht unter Kürzungen leiden. Fiona Reinhardt, Nachrichtenredaktion.
2: In Spanien, Italien und Frankreich lodern weiter riesige Waldbrände und die Lage könnte sich noch zuspitzen. In ganz Europa steht eine neue Hitzewelle bevor. In den französischen Feuerregionen an der Atlantikküste und bei Bordeaux bedrohen die Brände auch die laufende Tourismussaison. Die Regierung hat Urlauber bereits davor gewarnt, in die Gebiete zu reisen. In der CDU dreht sich das Personalkarussell. Seit dem Rücktritt von Jens Spahn werden in der Partei und im Kabinett Posten hin und her geschoben, auch über Ressorts hinweg. Das kommt nicht bei allen gut an. Gesundheitsstaatssekretär Tino Sorge reagiert auf seine Entlassung mit deutlicher Kritik an Bundeskanzler Merz.
4: Tino Sorge hat als Staatssekretär im Gesundheitsministerium unter Ministerin Nina Wagen die großen Reformen mit auf den Weg gebracht. Wagen wechselt nun aber ins Kanzleramt. Sie übernimmt dort den Chefposten von Thorsten Frey, der neuer Fraktionschef der Union und Spahn-Nachfolger wird. Auf Sorge im Gesundheitsministerium soll wiederum die bisherige Sportstaatsministerin folgen. Der kritisiert nicht nur die Entlassung aus seinem Fachbereich, sondern vor allem die Art und Weise. Er habe davon aus der Presse erfahren. Ein persönliches Gespräch gab es nicht, wirft er Kanzler Merz vor. Kein guter Stil für ihn. Diana Kramer, Nachrichtenredaktion.
2: Laut einer Untersuchung der Unternehmensberatung PwC in 43 wichtigen Märkten wurden im ersten Halbjahr rund 6,6 Millionen rein batteriebetriebene Stromer neu zugelassen. Doch der E-Automarkt wächst global gesehen langsamer.
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0: Um 2:02 haben wir keine größeren Staus. Geblitzt wird in Braunschweig-Breuzheim auf dem Krugweg, in Wolfsburg auf der Heinrich-Nordhoff-Straße und dem Promilleweg, dann in Peine auf der Wolthofer Straße und nochmal zwischen Peine und Rosenthal auf der B65 am Kanal. Einmal in Großbülten auf dem Zuckerweg, in Helmstedt auf dem Bruchweg und der Wahlbecker Straße, einmal Wartenstedt auf dem Eisenhüttenweg und in Ölbar am Weißen Wege auf der Lichtenberger Straße. Auch heute wieder in Hessen auf der Leipziger Straße, dann nochmal in Goslar auf der Feldstraße, auf der A36 zwischen Stapelburg und Wernigerode und auf der B4 zwischen Bad Harzburg und Torfhaus. Wenn ihr mehr gesehen habt, mehr Blitzer oder auch einen Stau, dann ruft uns gerne an oder schickt uns eine WhatsApp-Nachricht. Unsere Nummer ist die 0800 1x6 und 3x38. Eine gute Fahrt wünschen wir euch.
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0: Tobi Odell, Love Who Loves You Back, hier auf Radio 38, um eine Minute vor 10:30.
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0: 19 Grad haben wir gemessen in Braunschweig am Dom, nochmal 19 Grad in Peine an der Pestalozzi-Schule und 19 Grad in Hertha am Herthasee. Ein Sonne-Wolken-Mix ist das heute, bei Höchstwerten um 25 Grad. Am Nachmittag ein paar Wolken mehr, aber nach Regen sieht es bisher eher nicht aus. Zum Abend hin lockert der Himmel dann wieder auf, die Sonne kommt auch noch mal ein bisschen mehr durch und die Nacht zeigt sich mit vereinzelten Wolken, aber meist trocken, bei 15 bis 16 Grad.
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2: Ich bin Sarah Schild. Einen schönen guten Tag. In Braunschweig wurde ein Radfahrer geschlagen. Die Polizei sucht nach Zeugen. Am Samstagmittag fuhren zwei Radfahrer auf dem Ringgleis aufeinander zu. Ein bislang unbekannter Mann geriet nahe der Reiherstraße an einer Engstelle in Straucheln und streifte einen Zaun, teilte die Polizei mit. Obwohl es nicht zum Zusammenstoß kam, stieg der Mann ab und schlug sofort auf den entgegenkommenden 65-jährigen Braunschweiger ein. Anschließend flüchtete er zusammen mit einer Begleiterin auf dem Rad in Richtung Hasenwinkel. Der Täter soll etwa 1,75 Meter groß, stämmig und dunkel gekleidet gewesen sein. Er war auf einem türkisfarbenen Mountainbike der Marke Cube unterwegs und hatte eine orangene Trinkflasche bei sich. Zeugen melden sich bitte beim Polizeikommissariat Nord. Die Peiner Polizei hat einen mutmaßlichen Betrüger auf frischer Tat ertappt. Er soll einen Senioren aus Hohenhameln um über 100.000 Euro gebracht haben, heißt es in einer Polizeimitteilung. Paula Bayer aus der Radio 38 Aktuell Redaktion mit den Einzelheiten.
3: 6 Monate lang haben angebliche Mitarbeiter einer Finanzplattform versucht, den Mann zu vermeintlichen Geldanlagen zu bewegen. Als seine Bank dann wegen auffälliger Überweisungen das Konto sperrte, schalteten die Betrüger auf direkte Bargeldabholungen um. Der Betrug flog erst auf, als sich für eine weitere Übergabe ein angeblicher Beamter des BKA ankündigte. Der Senior rief die Polizei. Den Beamten gelang es, einen 26-jährigen Tatverdächtigen direkt bei der Geldübergabe zu stellen. Er war mit einem Auto mit einem tschechischen Kennzeichen unterwegs und sitzt nun in Untersuchungshaft.
2: Autofahrer im Kreis Goslar müssen ab morgen mehr Zeit einplanen. Die Kreisstraße 1 zwischen der B82 und der B241 wird für 2 Wochen voll gesperrt. Der Grund: Sanierungsarbeiten.

0: heißt es aus dem Kreishaus. Eine neue Asphaltdeckschicht wird eingebaut. Damit Gut Ohlhof erreichbar bleibt, wird die Fahrbahn in zwei Abschnitten erneuert. Die Umleitung führt weiträumig über die B82 und die B6. Der Landkreis investiert rund 176.000 Euro. Wenn alles nach Plan läuft, soll der Verkehr Mitte August wieder normal rollen.
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2: Um 11:02 sieht's gut aus, keine größeren Staus, ein paar Blitzer haben wir. Und zwar in Braunschweig, da stehen sie am Hohen Tore und nochmal in Breuzheim auf dem Krugweg. In Wolfsburg, Heinrich-Nordhoff-Straße und Promilleweg. Dann in Peine auf der Woltdorfer Straße und zwischen Peine und Rosenthal auf der B65 am Kanal. Einmal Großbülten, Zuckerweg, dann in Helmstedt, Bruchweg und Wahlbecker Straße. In Wartenstedt auf dem Eisenhüttenweg und in Ölbar am Weißen Wege auf der Lichtenberger Straße. Immer noch in Hessen auf der Leipziger Straße, in Goslar auf der Feldstraße, auf der A36 zwischen Stapelburg und Wernigerode und auf der B4 zwischen Bad Harzburg und Torfhaus. Wenn das nicht alles war und ihr habt mehr gesehen, Blitzer oder Staus, ruft uns an oder schickt uns eine WhatsApp-Nachricht. 0800 1x6 und 3x die 38. Eine gute Fahrt wünschen wir euch.
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0: Nick Kershaw mit The Riddle hier auf Radio 38 um eine Minute vor 11.
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0: 21 Grad haben wir gemessen in Braunschweig auf Herzeller Straße, 20 Grad in Grasleben am Freibad und nochmal 20 Grad in Wendeburg an der Feuerwache. Ein Mix aus Sonne und Wolken ist das heute mit Höchstwerten um die 25 Grad. Am Nachmittag gibt es ein paar Wolken mehr, aber nach Regen sieht es bisher nicht wirklich aus. Zum Abend hin lockert der Himmel dann wieder auf, die Sonne kommt auch noch mal ein bisschen durch und die Nacht zeigt sich mit vereinzelten Wolken, bleibt aber meist trocken bei 15 bis 16 Grad.
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2: Ich bin Doc Zeitler. Während ein Großaufgebot an Feuerwehrkräften weiter die großen Waldbrände bei Bordeaux bekämpft, haben rund 15.000 evakuierte Menschen in ihre Häuser zurückkehren können. Es handelt sich um Bewohner von Orten eines Gebiets, in dem die Feuerwehr den Brand gestern unter Kontrolle bekommen hatte. Im flächenmäßig größeren Brandgebiet des Departements Gironde dehnte sich das Feuer in der Nacht nicht weiter aus. Nach dem tödlichen Anschlag auf den Christopher Street Day in Berlin sind die Sorgen um die Sicherheit groß, auch mit Blick auf kommende Veranstaltungen. Die Polizei in Hamburg hat bereits angekündigt, ihre Schutzmaßnahmen zu erhöhen.
3: Der CSD in Hamburg wird mit etwa 250.000 Teilnehmern wohl der größte am kommenden Wochenende. Nach dem Anschlag in Berlin will die Polizei in Hamburg die Zahl ihrer Einsatzkräfte noch einmal aufstocken. Dieser Vorfall hat eine generelle Sicherheitsdebatte in Deutschland ausgelöst. Innenminister Alexander Dobrindt beispielsweise fordert einen verstärkten Einsatz von elektronischen Fußfesseln bei Gefährdern. Fiona Reinhardt, Nachrichtenredaktion.
2: In der CDU dreht sich das Personalkarussell. Seit dem Rücktritt von Jens Spahn als Unionsfraktionschef werden in der Partei und im Kabinett Posten hin und her geschoben, auch über Ressorts hinweg. Das kommt nicht bei allen gut an. Gesundheitsstaatssekretär Tino Sorge reagierte auf seine Entlassung mit deutlicher Kritik an Bundeskanzler Merz.
4: Tino Sorge hat als Staatssekretär im Gesundheitsministerium unter Ministerin Nina Wagen die großen Reformen mit auf den Weg gebracht. Wagen wechselt nun aber ins Kanzleramt. Sie übernimmt dort den Chefposten von Thorsten Frey, der neuer Fraktionschef der Union und Spahn-Nachfolger wird. Auf Sorge im Gesundheitsministerium soll wiederum die bisherige Sportstaatsministerin folgen. Der kritisiert nicht nur die Entlassung aus seinem Fachbereich, sondern vor allem die Art und Weise. Er habe davon aus der Presse erfahren. Ein persönliches Gespräch gab es nicht, wirft der Kanzler Merz vor. Kein guter Stil für ihn. Diana Kramer, Nachrichtenredaktion.
2: Während der Hitzewelle Ende Juni haben die Menschen in Deutschland deutlich mehr Wasser und Speiseeisen gekauft. Laut der Scannerdaten großer Supermarktketten wurden in der Woche vom 22. bis zum 28. Juni etwa 90% mehr Eis abgesetzt als in einer durchschnittlichen Sommerwoche. Das teilte das Statistische Bundesamt in Wiesbaden mit.
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0: Um 11:02 sieht's ganz gut aus. Keine größeren Staus. Geblitzt wird in Braunschweig am Hohen Tore und nochmal in Breuzheim auf dem Kruckweg. In Wolfsburg auf der Heinrich-Nordhoff-Straße, Röntgenstraße und im Wulfhagen. In Peine auf der Woltdorfer Straße und nochmal zwischen Peine und Rosenthal auf der B65 am Kanal. Einmal Großbülten auf dem Zuckerweg, dann zweimal in Helmstedt, Wahlbecker Straße und Bruchweg. In Wartenstedt stehen sie auf dem Eisenhüttenweg und in Ölbar am Weißen Wege auf der Lichtenberger Straße. In Hessen immer noch auf der Leipziger Straße, in Goslar auf der Feldstraße, auf der A36 zwischen Stapelburg und Wernigerode und nochmal auf der B4 zwischen Bad Harzburg und Torfhaus. Wenn ihr mehr gesehen habt, mehr Blitzer oder auch einen Stau, dann ruft uns gerne an oder schickt uns eine WhatsApp-Nachricht unter der 0800 1x6 und 3x38. Eine gute Fahrt wünschen wir euch.
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0: Want to make her happy hier auf Radio 38 um 11:30.
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0: 21 Grad haben wir gemessen in Kramer am Sandmuseum, nochmal 21 Grad in Bredelem an der Skateanlage und 21 Grad in Weihhausen am Silbersee. Ja, ein Mix aus Sonne und Wolken ist es heute bei 25 Grad Maximum. Gegen Mittag so ein paar Wolken mehr, aber nach Regen sieht es bisher nicht wirklich aus. Zum Abend hin lockert der Himmel sogar wieder auf, die Sonne kommt auch noch mal ein bisschen durch und die Nacht zeigt sich mit vereinzelten Wolken, bleibt aber meist trocken bei 15 bis 16 Grad.
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2: Ich bin Sarah Schild. Einen schönen guten Tag. In Salzgitter hat ein leerstehendes Haus in Vollbrand gestanden. Ein Anrufer meldete das Feuer in der Straße an der Windmühle am frühen Sonntagmorgen gegen kurz nach 3 Uhr. Als Polizei und Feuerwehr eintrafen, stand das leerstehende Gebäude laut den Beamten bereits in Vollbrand. Das Haus konnte daher nicht betreten werden. Als das Feuer ausbrach, hielt sich laut Mitteilung niemand in dem Gebäude auf. Die Polizei ermittelt zur Brandursache, Angaben zur Schadenshöhe können nicht gemacht werden. Zeugen, die Hinweise zum Brand oder verdächtigen Personen in der Nähe des Brandorts machen können, melden sich bitte bei der Polizei Salzgitter. Gleich mehrere Schlägereien musste die Polizei in Gifhorn am Wochenende auflösen. Bereits am Freitagabend geriet auf dem Famila-Parkplatz an der Braunschweiger Straße eine Gruppe in Streit. Dabei schlug laut Polizei ein Unbekannter mehrfach auf einen 27-Jährigen ein, selbst als dieser bereits am Boden lag. Der Täter flüchtete. Allerdings gibt es Hinweise zu seiner Identität, heißt es. In der Nacht zu Sonntag eskalierte zudem ein Nachbarschaftsstreit wegen Partylärms im Dumfrieser Ring. Dort gerieten 5 Personen aneinander und verletzten sich gegenseitig. In beiden Fällen ermittelt die Polizei. Das Radwegnetz in Wolfenbüttel ist weiter ausgebaut worden. Mit dem neuen Radweg bei Fümmelse wurde nun ein weiterer Lückenschluss umgesetzt, heißt es aus dem Rathaus.

0: Der 150 Meter lange Radweg an der Autobahn bei Fümmelse wurde demnach ausgebaut und kann nun wieder befahren werden. Neu ist dort eine durchgehende Asphaltdecke. Dadurch ist das Fahren nicht nur bequemer, sondern auch sicherer. Die Kosten lagen bei rund 150.000 Euro. 80% kommen aus einem Sonderprogramm des Bundes. Vollsperrung auf der L320 im Kreis Peine. Die Fahrbahndecke der Ortsdurchfahrt Alwisse wird auf einer Länge von rund 100 Metern instand gesetzt. Wie die Niedersächsische Landesbehörde für Straßenbau und Verkehr mitteilt, wird die Fahrbahn dafür ab morgen bis Freitag für 3 Tage voll gesperrt. Autofahrer werden über die K13 Wipshausen, Meerdorf, Mödesse, Blumenhagen, Kleinblumenhagen umgeleitet. Die Umleitung für den Schwerlastverkehr führt von der B214 über die K14 Wipshausen, Meerdorf, K62, K20 nach Peine, B444 nach Edemissen und L320 nach Kleinblumenhagen. Die Kosten von 45.000 Euro trägt das Land Niedersachsen.
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2: Um knapp 11:55 sieht es allgemein ganz gut aus auf den Straßen. Größere Staus haben wir nicht. Allerdings in Wartenbüttel am Grasplatz in Höhe. Wartenbüttel ist gesperrt, da läuft gerade ein Polizeieinsatz. Ja, so ein paar Blitzer haben wir natürlich auch, und zwar in Braunschweig am Hohen Tore, in Breuzem auf dem Kruckweg, in Wolfsburg auf der Heinrich-Nordhoff-Straße, der Röntgenstraße und auf dem Wulfhagen, dann in Peine, Woltorfer Straße und zwischen Peine und Rosenthal am Kanal auf der B65. Einmal in Großbülten auf dem Zuckerweg, dann in Helmstedt, Bruchweg und Wahlbecker Straße, in Wartenstedt kann es teuer werden auf dem Eisenhüttenweg, dann in Ölbar am Weißen Wege auf der Lichtenberger Straße und in Hessen auf der Leipziger Straße, einmal Goslar auf der Feldstraße, dann A36 zwischen Stapelburg und Werning Rode und B4 zwischen Bad Harzburg und Torfhaus. Ihr kennt das Spiel, wenn ihr mehr gesehen habt, Blitzer oder Staus, und ruft uns an oder schickt uns eine WhatsApp-Nachricht unter der 0800 1x6 und 3x38. Eine gute Fahrt wünschen wir euch.
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1: Es ist gleich 12 Uhr.
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1: Die aktuellen Temperaturen, wir messen 19 Grad am Ratsgymnasium in Goslar. 21 sind es in Hildesheim an der Kulturfabrik und auch an der Klosterkirche in Riddagshausen. Sonne und Wolken wechseln sich heute ab und es wird auch noch ein bisschen wärmer. 25 Grad sind heute drin. Der Abend wird dann sehr sonnig. Die Nacht ist meist bewölkt, aber trocken bei Tiefstwerten von 15 Grad. Der Radio 38 Wettertrend zeigt, morgen gibt es strahlenden Sonnenschein bei bis zu 31 Grad und am Donnerstag geht Sonne weiter und es wird noch heißer, 35 Grad. Am Abend entlädt sich die Hitze dann allerdings. Da müssen wir uns auf Gewitter einstellen.
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3: Ich bin Doc Zeitler. Während ein Großaufgebot an Feuerwehrkräften weiter die großen Waldbrände bei Bordeaux bekämpft, haben rund 15.000 evakuierte Menschen in ihre Häuser zurückkehren können. Es handelt sich um Bewohner von Orten eines Gebiets, in dem die Feuerwehr den Brand gestern unter Kontrolle bekommen hatte. Im flächenmäßig größeren Brandgebiet des Departements Gironde dehnte sich das Feuer in der Nacht nicht weiter aus. Nach dem tödlichen Anschlag auf den Christopher Street Day in Berlin sind die Sorgen um die Sicherheit groß, auch mit Blick auf kommende Veranstaltungen. Die Polizei in Hamburg hat bereits angekündigt, ihre Schutzmaßnahmen zu erhöhen.
4: Der CSD in Hamburg wird mit etwa 250.000 Teilnehmern wohl der größte am kommenden Wochenende. Nach dem Anschlag in Berlin will die Polizei in Hamburg die Zahl ihrer Einsatzkräfte noch einmal aufstocken. Dieser Vorfall hat eine generelle Sicherheitsdebatte in Deutschland ausgelöst. Innenminister Alexander Dobrindt beispielsweise fordert einen verstärkten Einsatz von elektronischen Fußfesseln bei Gefährdern. Fiona Reinhardt, Nachrichtenredaktion.
3: In der CDU dreht sich das Personalkarussell. Seit dem Rücktritt von Jens Spahn als Unionsfraktionschef werden in der Partei und im Kabinett Posten hin und her geschoben, auch über Ressorts hinweg. Das kommt nicht bei allen gut an. Gesundheitsstaatssekretär Tino Sorge reagierte auf seine Entlassung mit deutlicher Kritik an Bundeskanzler Merz.
5: Tino Sorge hatte als Staatssekretär im Gesundheitsministerium unter Ministerin Nina Wagen die großen Reformen mit auf den Weg gebracht. Wagen wechselt nun aber ins Kanzleramt. Sie übernimmt dort den Chefposten von Thorsten Frey, der neuer Fraktionschef der Union und Spahn-Nachfolger wird. Auf Sorge im Gesundheitsministerium soll wiederum die bisherige Sportstaatsministerin folgen. Der kritisiert nicht nur die Entlassung aus seinem Fachbereich, sondern vor allem die Art und Weise. Er habe davon aus der Presse erfahren. Ein persönliches Gespräch gab es nicht, wirft er Kanzler Merz vor. Kein guter Stil für ihn. Diana Kramer, Nachrichtenredaktion.
3: Während der Hitzewelle Ende Juni haben die Menschen in Deutschland deutlich mehr Wasser und Speiseeisen gekauft. Laut der Scannerdaten großer Supermarktketten wurden in der Woche vom 22. bis zum 28. Juni etwa 90% mehr Eis abgesetzt als in einer durchschnittlichen Sommerwoche. Das teilte das Statistische Bundesamt in Wiesbaden mit.
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1: Vorsicht bitte auf der A2 Hannover Richtung Braunschweig. Die Ausfahrt Braunschweig-Hafen ist wegen Mäharbeiten gesperrt. Wartenbüttel, die Straße am Grasplatz, ist in Höhe Wartenbüttel wegen eines Polizeieinsatzes gesperrt. Und mehr Zeit braucht ihr auch auf der A391 zwischen Braunschweig-Lehndorf und Gartenstadt staut es sich. Es wird geblitzt in Wolfsburg auf der Heinrich-Nordhoff-Straße und auf der Straße Wulfhagen, in Peine auf der Wolthofer Straße, Großbülten im Zuckerweg, Braunschweig am Hohen Tore und im Krugweg. In Helmstedt steht einer im Bruchweg, Salzgitter-Wartenstedt im Eisenhüttenweg, in Ölber auf der Lichtenberger Straße und in Hessen auf der Leipziger Straße. Habt ihr noch was entdeckt, Blitzer oder auch Staus, dann einfach anrufen bei uns im Studio oder eine WhatsApp schicken an die 0800 6 3 mal die 38. Eine gute Fahrt.
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1: 20 Grad sind es aktuell am Mühlensee in Gifhorn, 21 in Wolfsburg am Stadtmuseum und in Kremling am Standesamt 22 Grad. Sonne und Wolken wechseln sich heute ab. Der Abend wird dann sehr sonnig, die Nacht meist bewölkt, aber trocken bei 15 Grad.
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2: Ich bin Sarah Schild. Einen schönen guten Tag. In Salzgitter hat ein leerstehendes Haus in Vollbrand gestanden. Ein Anrufer meldete das Feuer in der Straße an der Windmühle am frühen Sonntagmorgen gegen kurz nach 3 Uhr. Als Polizei und Feuerwehr eintrafen, stand das leerstehende Gebäude laut den Beamten bereits in Vollbrand. Das Haus konnte daher nicht betreten werden. Als das Feuer ausbrach, hielt sich laut Mitteilung niemand in dem Gebäude auf. Die Polizei ermittelt zur Brandursache, Angaben zur Schadenshöhe können nicht gemacht werden. Zeugen, die Hinweise zum Brand oder verdächtigen Personen in der Nähe des Brandorts machen können, melden sich bitte bei der Polizei Salzgitter. Gleich mehrere Schlägereien musste die Polizei in Gifhorn am Wochenende auflösen. Bereits am Freitagabend geriet auf dem Famila-Parkplatz an der Braunschweiger Straße eine Gruppe in Streit. Dabei schlug laut Polizei ein Unbekannter mehrfach auf einen 27-Jährigen ein, selbst als dieser bereits am Boden lag. Der Täter flüchtete. Allerdings gibt es Hinweise zu seiner Identität, heißt es. In der Nacht zu Sonntag eskalierte zudem ein Nachbarschaftsstreit wegen Partylärms im Dumfrieser Ring. Dort gerieten 5 Personen aneinander und verletzten sich gegenseitig. In beiden Fällen ermittelt die Polizei. Das Radwegnetz in Wolfenbüttel ist weiter ausgebaut worden. Mit dem neuen Radweg bei Fümmelse wurde nun ein weiterer Lückenschluss umgesetzt, heißt es aus dem Rathaus. Der 150 Meter lange Radweg an der Autobahn bei Fümmelse wurde demnach ausgebaut und kann nun wieder befahren werden. Neu ist dort eine durchgehende Asphaltdecke. Dadurch ist das Fahren nicht nur bequemer, sondern auch sicherer. Die Kosten lagen bei rund 150.000 Euro. 80% kommen aus einem Sonderprogramm des Bundes. Vollsperrung auf der L320 im Kreis Peine. Die Fahrbahndecke der Ortsdurchfahrt Alwisse wird auf einer Länge von rund 100 Metern instand gesetzt. Wie die Niedersächsische Landesbehörde für Straßenbau und Verkehr mitteilt, wird die Fahrbahn dafür ab morgen bis Freitag für 3 Tage voll gesperrt. Autofahrer werden über die K13 Wipshausen, Meerdorf, Mödesse, Blumenhagen, Kleinblumenhagen umgeleitet. Die Umleitung für den Schwerlastverkehr führt von der B214 über die K14 Wipshausen, Meerdorf, K62, K20 nach Peine, B444 nach Edemissen und L320 nach Kleinblumenhagen. Die Kosten von 45.000 Euro trägt das Land Niedersachsen.
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1: Vorsicht bitte auf der A2 Hannover Richtung Braunschweig. Die Ausfahrt Braunschweig-Hafen ist wegen Näharbeiten vorübergehend gesperrt. B214 Wartenbüttel, die Zeller Heerstraße ist zwischen dem Ortseingang und der Konradstraße in beiden Richtungen wegen eines Polizeieinsatzes gesperrt. Und mehr Zeit braucht ihr auch auf der A391 zwischen Braunschweig-Lehndorf und der Gartenstadt. Staut es sich. Es wird geblitzt in Wolfsburg auf der Heinrich-Nordhoff-Straße und der Straße Wulfhagen. In Peine auf der Wolthofer Straße, Großbülten im Zuckerweg, Braunschweig am Hohen Tore und im Krugweg, in Helmstedt im Bruchweg, in Salzgitter-Wartenstedt auf der Eisenhüttenstraße, in Ölba auf der Lichtenberger und Hessen auf der Leipziger Straße. Habt ihr noch was gesehen, Blitzer oder auch Staus? Dann ruft gerne an bei uns im Studio oder ihr schickt uns eine WhatsApp an die 0806 3x die 38. Kommt gut an!
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0: Es ist 13 Uhr.
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0: Angenehme Temperaturen in der Mittagspause. 21 Grad sind's in Helmstedt am Maschstadion, 22 in Salzgitter an der Burgruine Lichtenberg und auch am Schokomuseum in Stederdorf. Sonne und Wolken wechseln sich ab heute. Der Abend wird dann sogar sehr sonnig. Die Nacht ist meist bewölkt, aber trocken bei Tiefstwerten von 15 Grad.
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2: Ich bin Dirk Zeitler. Tausende Touristen werden an der französischen Atlantikküste wegen der bedrohlichen Waldbrandlage am bekannten Badeort La Canoë evakuiert. Die Präfektur in Bordeaux ordnete am Vormittag die Räumung von Campingplätzen und Ferienhaussiedlungen an. Die Urlauber sollten alles Gepäck mitnehmen und die Anordnungen der Ordnungskräfte strikt befolgen. Insgesamt geht es um rund 4000 Menschen. Nach dem Anschlag am Rande des Christopher Street Days fordert die CSU schärfere Maßnahmen gegen extremistische Gefährder. Im Gespräch sind elektronische Fußfesseln und eine bundesweit einheitliche Präventivhaft. Auch das Jugendstrafrecht soll überprüft werden.
3: Bundesinnenminister Dobrindt sagte der Bild, Jugendstrafrecht bei Erwachsenengefährdern sei nicht hinnehmbar. Hintergrund, der 21-jährige mutmaßliche Attentäter war wegen des versuchten Anschlusses an den IS verurteilt worden, befand sich aber auf freiem Fuß. CSU-Landesgruppenchef Hoffmann brachte im Deutschlandfunk elektronische Fußfesseln für Gefährder ins Gespräch. Bei der Präventivhaft sei es komplizierter, so Hoffmann, weil Gerichte dafür enge Grenzen gesetzt hätten. Zunächst müsse außerdem genau aufgearbeitet werden, was im Strafverfahren gegen den mutmaßlichen Täter passiert sei. Thomas Bleskin, Nachrichtenredaktion.
2: Die Pilotengewerkschaft Vereinigung Cockpit hat ihren jährlichen Flughafencheck veröffentlicht. Das Ergebnis: Der Flughafen München ist wieder der sicherste in Deutschland. Dafür wurde in der bayerischen Landeshauptstadt auch einiges getan.
4: Mit dauerhaft beleuchteten Zufahrten an Start- und Landebahnen hat der Münchner Flughafen die Piloten überzeugt und damit den Flughafen Leipzig auf Platz 2 verdrängt. Die dauerhafte Beleuchtung sei ein wichtiges Mittel, um Zusammenstöße zu vermeiden. Viele Flughäfen würden da aber aus Kostengründen drauf verzichten. Insgesamt seien aber alle Flughäfen in Deutschland sicher genug für den Passagierbetrieb. Den letzten Platz in der Auswertung der Pilotengewerkschaft belegt der Flughafen Rostock-Lage. Die Piloten kritisieren, dass sie hier nicht zu Sicherheitsbesprechungen eingeladen werden. Fiona Reinhardt, Nachrichtenredaktion.
2: Zum Sport: Zinedine Zidane ist neuer Trainer der französischen Fußballnationalmannschaft. Nachdem die Verpflichtung des Weltstars zuletzt schon ein offenes Geheimnis war, bestätigte Frankreichs Fußballverband nun den Vertrag mit dem 54-Jährigen. Zidane unterschrieb bis ins Jahr 2030.
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0: Vorsicht bitte auf der B214 Wartenbüttel. Die Hans-Jürgen-Straße ist zwischen der Sagan-Straße und der B214 Zeller-Heerstraße in beiden Richtungen wegen eines Polizeieinsatzes gesperrt. Mehr Zeit müsst ihr auch einplanen auf der A391 zwischen Braunschweig-Lehndorf und der Gartenstadt Staute sich. Es wird geblitzt in Wolfsburg auf der Heinrich-Nordhoff-Straße und auf der Straße Wulfhagen, in Wendhausen auf der Berliner Heerstraße, Peine auf der Wolltorfer Straße, Braunschweig am Hohen Tor und am Lehmanger, in Helmstedt im Bruchweg, Salzgitter Wartenstedt auf der Eisenhüttenstraße, in Ölber auf der Lichtenberger Straße und Hessen auf der Leipziger Straße. Habt ihr noch was entdeckt, Blitzer oder auch Staus, dann ruft gerne durch bei uns im Studio oder schickt uns eine WhatsApp an die 0800 6 dreimal die 38. Eine gute Fahrt.
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1: 21 Grad sind es am Heimatmuseum in Langelsheim. In Wolfenbüttel am Lessing-Theater messen wir 22 Grad und 23 am Feuerteich in Volkmarode. Sehr freundlich ist es heute, Sonne und Wolken gibt es im Mix. Der Abend wird dann sogar sehr sonnig. Die Nacht ist meist bewölkt, aber trocken bei Tiefstwerten von 15 Grad. Der Radio 38 Wettertrend zeigt, morgen gibt es strahlenden Sonnenschein den ganzen Tag bei bis zu 31 Grad. Und am Donnerstag geht sonnig weiter. Es wird auch noch heißer, 35 Grad. Am Abend entlädt sich die Hitze, dann müssen wir uns auf Gewitter einstellen.
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2: Ich bin Sarah Schild. Einen schönen guten Tag. In Salzgitter hat ein leerstehendes Haus in Vollbrand gestanden. Ein Anrufer meldete das Feuer in der Straße an der Windmühle am frühen Sonntagmorgen gegen kurz nach 3 Uhr. Als Polizei und Feuerwehr eintrafen, stand das leerstehende Gebäude laut den Beamten bereits in Vollbrand. Das Haus konnte daher nicht betreten werden. Als das Feuer ausbrach, hielt sich laut Mitteilung niemand in dem Gebäude auf. Die Polizei ermittelt zur Brandursache, Angaben zur Schadenshöhe können nicht gemacht werden. Zeugen, die Hinweise zum Brand oder verdächtigen Personen in der Nähe des Brandorts machen können, melden sich bitte bei der Polizei Salzgitter. Gleich mehrere Schlägereien musste die Polizei in Gifhorn am Wochenende auflösen. Bereits am Freitagabend geriet auf dem Famila-Parkplatz an der Braunschweiger Straße eine Gruppe in Streit. Dabei schlug laut Polizei ein Unbekannter mehrfach auf einen 27-Jährigen ein, selbst als dieser bereits am Boden lag. Der Täter flüchtete. Allerdings gibt es Hinweise zu seiner Identität, heißt es. In der Nacht zu Sonntag eskalierte zudem ein Nachbarschaftsstreit wegen Partylärms im Dumfrieser Ring. Dort gerieten 5 Personen aneinander und verletzten sich gegenseitig. In beiden Fällen ermittelt die Polizei. Das Radwegnetz in Wolfenbüttel ist weiter ausgebaut worden. Mit dem neuen Radweg bei Fümmelse wurde nun ein weiterer Lückenschluss umgesetzt, heißt es aus dem Rathaus. Der 150 Meter lange Radweg an der Autobahn bei Fümmelse wurde demnach ausgebaut und kann nun wieder befahren werden. Neu ist dort eine durchgehende Asphaltdecke. Dadurch ist das Fahren nicht nur bequemer, sondern auch sicherer. Die Kosten lagen bei rund 150.000 Euro. 80% kommen aus einem Sonderprogramm des Bundes. Vollsperrung auf der L320 im Kreis Peine. Die Fahrbahndecke der Ortsdurchfahrt Alwisse wird auf einer Länge von rund 100 Metern instand gesetzt. Wie die Niedersächsische Landesbehörde für Straßenbau und Verkehr mitteilt, wird die Fahrbahn dafür ab morgen bis Freitag für 3 Tage voll gesperrt. Autofahrer werden über die K13 Wipshausen, Meerdorf, Mödesse, Blumenhagen, Kleinblumenhagen umgeleitet. Die Umleitung für den Schwerlastverkehr führt von der B214 über die K14 Wipshausen, Meerdorf, K62, K20 nach Peine, B444 nach Edemissen und L320 nach Kleinblumenhagen. Die Kosten von 45.000 Euro trägt das Land Niedersachsen.
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1: Vorsicht bitte auf der A2 Braunschweig Richtung Hannover. Zwischen Lehrte Ost und der Raststätte Lehrter See Nord liegen Fahrzeugteile. B214 Wartenbüttel, die Hans-Jürgen-Straße ist zwischen der Sagan-Straße und der B214 Zeller Heerstraße in beiden Richtungen wegen eines Polizeieinsatzes gesperrt. Und es wird geblitzt in Wolfsburg auf der Heinrich-Nordhoff-Straße und am Wulfhagen in Wendhausen auf der Berliner Heerstraße. Peine auf der Wolthofer Straße in Braunschweig in der Bundesallee am Hohen Tor und am Lehmanger, in Helmstedt im Bruchweg, Salzgitter-Wartenstedt auf der Eisenhüttenstraße, in Ölber auf der Lichtenberger und Hessen auf der Leipziger Straße. Habt ihr noch was entdeckt, Blitzer oder auch Staus, dann einfach anrufen bei uns im Studio oder ihr schickt eine WhatsApp an die 0800 6 3x die 38. Eine gute Fahrt!
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0: Dienstagnachmittag, das ist Madonna um kurz vor zwei.
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0: Die aktuellen Temperaturen, 22 Grad messen wir an der Flutmulde in Gifhorn, 23 in Braunschweig im Bürgerpark und auch am Kino in Lebenstedt. Sonne und Wolken wechseln sich heute ab, der Abend wird dann sogar sehr sonnig. Die Nacht ist meist bewölkt, aber trocken bei Tiefstwerten von 15 Grad. Der Radio 38 Wettertrend zeigt strahlenden Sonnenschein den ganzen Tag, gibt's morgen. Das Ganze bei bis zu 31 Grad und sonnig geht's auch am Donnerstag weiter. Es wird sogar noch heißer, 35 Grad. Am Abend müssen wir uns dann aber auch auf Gewitter einstellen.
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2: Ich bin Tanja Wagner. In Spanien, Italien und Frankreich lodern weiter riesige Waldbrände und die Lage könnte sich noch zuspitzen. In ganz Europa steht eine neue Hitzewelle bevor. An der Atlantikküste in Frankreich werden erneut Campingplätze und Badeorte evakuiert. Tausende Touristen müssen umgehend die Koffer packen.
3: Bis zu 35 Grad könnte es in dem Brandgebiet heute heiß werden und die trockene Hitze könnte das Feuer weiter anfachen. Bisher haben die Einsatzkräfte es geschafft, den Brand einzugrenzen. Es lodert zwar noch immer, doch die Flammen haben nicht weiter um sich gegriffen. Um Land zu retten, haben die Einsatzkräfte dafür auch gut 100 Kilometer lang Schneisen in den Wald geschnitten. Ein Aufatmen ist damit aber noch nicht in Sicht. Bis die Feuerwehrleute den Brand wirklich im Griff haben und auch die Anwohner zurück nach Hause können, wird es noch dauern. Aus Bordeaux, Rache Sommer.
2: Nach dem mutmaßlich islamistischen Terroranschlag am Rande des Christopher Street Days in Berlin haben Ermittler auf dem Handy des mutmaßlichen Täters ein Bekennervideo gefunden. Eine Sprecherin der Bundesanwaltschaft bestätigte einen entsprechenden Bericht der Bild. Unterdessen bringt die CDU die elektronische Fußfessel als Mittel zur Überwachung sogenannter extremistischer Gefährder ins Gespräch. Nach Aussagen von CDU und CSU soll darüber kurzfristig mit dem Koalitionspartner SPD gesprochen werden. Bei einem Erdbeben der Stärke 7,1 hat es im Südwesten Japans viele Verletzte und Schäden gegeben. Der japanische Fernsehsender NHK berichtete von Dutzenden Verletzten auf der südwestlichen Hauptinsel Kyushu. Straßen und Gebäude wurden teils schwer beschädigt. Die Hitzewelle Ende Juni hat den Verkauf von Eis und Wasser spürbar angekurbelt. Nach Angaben des Statistischen Bundesamtes wurden in der heißesten Woche fast doppelt so viele Eispackungen verkauft wie sonst im Sommer. Auch bei Getränken griffen die Menschen deutlich häufiger zu.
4: Besonders gefragt war stilles Wasser. Davon kauften die Menschen in Deutschland 77% mehr als in einer durchschnittlichen Sommerwoche in den Vorjahren. Bei Sprudel waren es 63% mehr. Auch alkoholfreies Bier, Limonade und Cola verkauften sich deutlich besser. Die Woche mit Temperaturen um 40 Grad brachte bei Eis und Wasser die höchsten Absatzmengen seit Beginn der Auswertung im Jahr 2023. Thomas Pleskin, Nachrichtenredaktion.
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0: Vorsicht bitte auf der B214 Wartenbüttel. Die Hans-Jürgen-Straße ist zwischen der Sagan-Straße und der Zeller-Heerstraße in beiden Richtungen gesperrt. Da läuft ein Polizeieinsatz. Es wird geblitzt in Wolfsburg auf der Heinrich-Nordhoff-Straße, der Braunschweiger Straße und auf der Straße Wulfhagen, in Peine auf der Wolthofer Straße, Braunschweig in der Bundesallee am Hohen Tore und am Lehmanger, in Helmstedt im Bruchweg, in Salzgitter-Wartenstedt auf der Eisenhüttenstraße, in Ölbau auf der Lichtenberger Straße und Hessen auf der Leipziger Straße. Habt ihr noch was gesehen, Blitzer oder auch Staus? Dann ruft gerne an bei uns im Studio oder schickt uns ganz einfach eine WhatsApp an die 0800 6 3 mal die 38. Kommt gut an euer Ziel.
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0: Gute Käse. Wisst ihr, was diese Floskel bedeutet? Ich auch nicht. Die steht aber zur Auswahl um das Jugendwort des Jahres neben 9 weiteren Begriffen. Die schauen wir uns alle mal an in 6 Minuten. Ich bin Laura. Einen schönen Nachmittag.
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0: DNC isn't us. Move. Ich gehe Crash Out. Die Top 10 für das Jugendwort des Jahres stehen fest. Die hat der Langenscheid Verlag jetzt veröffentlicht. Marie aus unserem Radio 38 Team, was steht denn in diesem Jahr zur Auswahl?
1: Fangen wir mit dem Wort Crash Out an. Das bedeutet komplett die Fassung verlieren, ausrasten oder emotional explodieren. Das kann ernst gemeint sein oder ironisch, wenn jemand wegen einer Kleinigkeit völlig überreagiert. Zur Auswahl steht außerdem 6-7, also 6-7. Was die Zahlenfolge genau bedeutet, können nicht einmal die Jugendlichen selbst erklären. Sie wird häufig als Insider verwendet und passt eigentlich bei jeder Gelegenheit, inklusive der abwägenden Handbewegung. Ein absoluter Klassiker unter den Jugendwörtern ist Digga. Immer wieder schafft es das Wort in die Endauswahl. Je nach Situation kann es Bruder, Kumpel, Bro bedeuten und manchmal sogar einfach ein Ausruf sein. Ein Begriff, der auch den Älteren was sagt und nun mit eigentlich derselben Bedeutung ein Revival erlebt, ist Macker. Er wird je nach Kontext für Freund, Crush, Kumpel oder einfach für einen Typen verwendet. Das Wort gibt es schon lange, wird aber aktuell wieder häufiger, oft ironisch oder liebevoll verwendet. Wenn etwas nicht gut genug ist, sondern richtig gut oder sogar stabil, dann ist es gute Käse. Eine wörtliche Bedeutung hat die Floskel nicht, sie wird als Lob oder Zustimmung verwendet. Die Passage
2: "Du bist gut genug"
1: aus dem viralen Song des Produzentenduos Kitschkrieg mit Blumengarten und Shireen David hat es ebenfalls in die Top 10 geschafft. Inzwischen gibt es dazu zahllose Memes, Interpretationen und Parodien. Wer Clickbait kennt, der kann sich auch Ragebait gut erklären. Gemeint sind Inhalte in den sozialen Medien, die absichtlich triggern sollen. Also es soll etwa mit provokanten Thesen, Falschbehauptungen oder wilden Meinungen versucht werden, Wut auszulösen. Denn genau das bringt Kommentare und Reichweite. Süper stammt aus dem Türkischen und bedeutet super. Bekannt geworden ist die Floskel durch ein virales Video eines Ultramarathonläufers, der nach seinen Rennen auf die Frage, wie es ihm gehe, mit Süper antwortete. Zur Auswahl stehen außerdem noch Schere, das so viel wie mein Fehler bedeutet und aus der Gaming-Szene kommt. Und ist etwas Peak, dann ist es das Beste vom Besten oder der absolute Höhepunkt.
0: Dankeschön, Marie, für den Überblick. Bis zum 20. August können die 11- bis 20-Jährigen über das neue Jugendwort abstimmen. Danach darf über die Top 3 entschieden werden. Der Sieger soll dann am 10. Oktober verkündet werden.

0: Mojo sind das am Dienstagnachmittag. Unbekannte haben einen Rentner in Wolfenbüttel in seinem eigenen Haus überfallen. Was bisher bekannt ist, das hört ihr in den Radio 38 Regionalnachrichten um 14:30.
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0: Es ist 2:30.
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0: 21 Grad sind es momentan am Zwinger in Goslar, 22 in Königslutter am Bahnhof und in Edemissen am Pfarrhaus 23 Grad. Sonne und Wolken wechseln sich heute ab. Der Abend wird dann sogar sehr sonnig. In der Nacht liegen die Tiefstwerte bei 15 Grad.
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2: Ich bin Paula Bayer. Einen schönen guten Tag. Im Kreis Wolfenbüttel ist ein Senior in seinem eigenen Haus überfallen worden. Nach bisherigen Ermittlungen haben drei Unbekannte Samstagnacht gegen 1.20 Uhr am Haus im Schäfergarten in Großelbe geklingelt. Als der betagte Herr laut Polizeimitteilung öffnete, drückten die Täter die Tür auf und gelangten so ins Haus. Die Unbekannten haben den Senior geschlagen, bedroht und Bargeld gefordert. Außerdem durchsuchten sie das Haus nach Wertsachen und klauten persönliche Gegenstände des Opfers. Der Senior wurde im Gesicht verletzt und kam ins Krankenhaus. Die Täter waren dunkel gekleidet und maskiert. Sie sollen Deutsch mit ausländischem Akzent gesprochen haben. Die Polizei Salzgitter sucht nach Zeugen, die schon vor der Tat etwas Auffälliges gesehen oder die Flucht beobachtet haben. Frauen fit machen für die digitale Zukunft. Darum geht es auch in diesem Jahr wieder beim 25. IT-Sommerfestival für Frauen in der Volkshochschule Braunschweig. Vom 3. bis zum 7. August können sich die Teilnehmerinnen dabei in 38 verschiedenen Kursen über die neuesten Entwicklungen in der IT informieren und über aktuelle Trends austauschen. So soll den Frauen eine Möglichkeit gegeben werden, sich ohne Angst mit neuer Technik auseinanderzusetzen, sagt Dietlinde Tadler, die Organisatorin des Sommerfestivals.
3: Zum einen ist es so, dass Frauen immer noch nicht so computer- und medienaffin sind wie Männer. Wir brauchen Computer und Medien im Alltag, in der Medienerziehung unserer Kinder, die ja auch sehr viel von Frauen begleitet wird. Wir brauchen IT und Medien im Beruf. Frauen sind nach wie vor unterrepräsentiert in IT-Berufen. Es gibt dort Chancen und Möglichkeiten, die gefördert und gesehen werden müssen. Und natürlich, Frauen sollten auf dem aktuellsten Stand sein, damit sie auch Spaß haben und all das an technischen Möglichkeiten genießen können, was es so gibt.
2: Highlight ist in diesem Jahr die Jubiläumsabschlussfeier im Speicher der Alten Waage in Braunschweig. Rückschlag für den VfL Wolfsburg. Neuzugang Timon Wellenreuther hat sich im Testspiel gegen Olympique Lyon am Knie verletzt. Der Torhüter fällt daher für mehrere Wochen aus, teilte der Verein mit. Eine Operation sei allerdings nicht notwendig. Der 30-Jährige war erst vor gut zwei Wochen aus Rotterdam zu den Wölfen gewechselt. Zuvor hatte sich Torwart Marius Müller nach zwei Jahren in Wolfsburg zum schottischen Traditionsclub FC Aberdeen verabschiedet. Auch der bisherige Stammkeeper Kamil Grabara könnte den VfL noch verlassen.
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0: Um kurz nach 2:30 sind die Straßen frei in der Region. Es gibt ein paar Blitzer in Wolfsburg auf der Heinrich-Nordhoff-Straße und Wohlfahrgen, auf der K114 in Höhe Allerbüttel, in Peine auf der Wolthofer Straße, Braunschweig in der Bundesallee, am Hohen Tore und am Lehmanger, in Helmstedt im Bruchweg, in Salzgitter-Wartenstedt auf der Eisenhüttenstraße, Ölbar auf der Lichtenberger Straße und in Hessen auf der Leipziger Straße. Habt ihr noch mehr gesehen, Blitzer oder auch Staus? Ruft gerne durch bei uns im Studio oder schickt uns eine WhatsApp an die 0800 6 3 mal die 38. Eine gute Fahrt.
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0: Die Frau, die Ende August ihr eigenes Festival veranstaltet, und zwar mit ausschließlich weiblichem Line-up. Die hören wir jetzt. Olivia Rodrigo, Drop Dead. Ich bin Laura. Kommt gut durch den Dienstag.
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0: Tove Lo hat einen zweiten Vorgeschmack auf ihr neues Album geliefert und der gefällt mir sehr gut. Hier ist Radio 38. Im September soll die Platte erscheinen und für die aktuelle Single hat sich die schwedische Musikerin Stromae mit ins Boot geholt. Die beiden ergänzen sich wirklich perfekt. Wir spielen eure Lieblingssongs.
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1: Tove Lo und Stromae, De Fleur.

0: Ihr seid bei Radio 38. Kleiner Fakt am Rande, das Gitarrensolo auf Beat It kommt von Eddie Van Halen. Den Song von Michael Jackson hört ihr gleich in unserem 80er Flashback.
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0: Habt einen schönen Nachmittag. Es ist 15 Uhr.
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0: 22 Grad messen wir an der Rennbahn in Bad Harzburg. 24 sind es in Peine am Werderpark und in Salda am Schloss. Sonne und Wolken gibt es heute im Mix. Der Abend wird sehr sonnig. In der Nacht ist es meist bewölkt, aber trocken bei 15 Grad.
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2: Ich bin Tanja Wagner. Nach dem Anschlag am Rande des Berliner Christopher Street Days haben Ermittler auf dem Handy des mutmaßlichen Täters ein Bekennervideo gefunden. Darin soll sich der Mann zum Anschlag bekennen und der Terrororganisation IS die Treue schwören.
3: Nach Angaben der Bild-Zeitung ist in dem arabischsprachigen Video ein verhüllter Mann zu sehen. Die Ermittler gehen aber davon aus, dass es sich um den mutmaßlichen Täter handelt. Bei dem Anschlag mit einem Auto und vermutlich auch einer Machete wurden eine Frau getötet und 29 Menschen verletzt. Der 21-Jährige starb am folgenden Tag durch Schüsse von Polizisten. Unterdessen fordert die CSU schärfere Maßnahmen gegen islamistische Gefährder, darunter elektronische Fußfesseln. Thomas Bleskin, Nachrichtenredaktion.
2: In Spanien wütet der größte Waldbrand in der jüngeren Geschichte des Landes. In Frankreich erreichen die Feuer mit etwa 100.000 Hektar verbrannter Fläche seit Jahresbeginn einen historischen Rekordwert. Nach Daten des Waldbrandinformationssystems der Europäischen Kommission ist in Spanien schon jetzt mehr als doppelt so viel Fläche verbrannt wie sonst im Durchschnitt in einem ganzen Jahr. In Frankreich sogar mehr als die fünffache Fläche. Beruf und Familie lassen sich nach einer Umfrage in Deutschland noch immer schwer miteinander vereinbaren. Besonders Frauen sind mit den gegebenen Bedingungen unzufrieden, hat die Umfrage im Auftrag des Sozialverbands Deutschland ergeben. Als Manko werden zum Beispiel fehlende Kita-Plätze und Betreuungsangebote für Schulkinder gesehen. Auch halten viele die Möglichkeit, die Arbeitszeiten bei ihren Arbeitgebern an familiäre Bedürfnisse anzupassen, für unzureichend. Die Pilotengewerkschaft Cockpit hat ihren jährlichen Flughafencheck veröffentlicht. Das Ergebnis: Der Flughafen München ist wieder der sicherste in Deutschland. Dafür wurde in der bayerischen Landeshauptstadt auch einiges getan.
4: Mit dauerhaft beleuchteten Zufahrten an Start- und Landebahnen hat der Münchner Flughafen die Piloten überzeugt und damit den Flughafen Leipzig auf Platz 2 verdrängt. Die dauerhafte Beleuchtung sei ein wichtiges Mittel, um Zusammenstöße zu vermeiden. Viele Flughäfen würden da aber aus Kostengründen drauf verzichten. Insgesamt seien aber alle Flughäfen in Deutschland sicher genug für den Passagierbetrieb. Den letzten Platz in der Auswertung der Pilotengewerkschaft belegt der Flughafen Rostock-Lage. Die Piloten kritisieren, dass sie hier nicht zu Sicherheitsbesprechungen eingeladen werden. Fiona Reinhardt, Nachrichtenredaktion.
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0: Um kurz nach drei liegen keine Meldungen vor, aber es gibt einige Blitzer auf der K46 zwischen Kreuzheide und Brackstedt, in Wolfsburg auf der Heinrich-Nordhoff-Straße und Wohlfagen, in Peine auf der Wolltorfer Straße, Braunschweig in der Bundesallee am Hohen Tore und am Lehmanger, in Helmstedt im Bruchweg, Salzgitter-Wartenstedt auf der Eisenhüttenstraße, in Ölbau auf der Lichtenberger und in Hessen auf der Leipziger Straße. Wenn das nicht alles war und ihr habt noch was entdeckt, Blitzer oder auch Staus, dann ruft gerne an bei uns im Studio oder ihr schickt uns eine WhatsApp an die 0800 6 3 mal die 38. Eine gute Fahrt.
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0: Mit Laura. Auf uns wartet gleich eine echte Sisyphus-Arbeit. Was genau hinter dem Begriff steckt, das klären wir in gut 7 Minuten.
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0: Walking on Broken Glass. Annie Lennox ist das. Felix aus Braunschweig hat sich hier im Studio gemeldet. Er möchte von uns wissen, was eine Sisyphus-Arbeit ist. Carsten aus dem Radio 38-Team weiß Bescheid.
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2: Sisyphus, das war der König von Korinth. Eines Tages verärgerte Sisyphus die Götter und die dachten sich eine ganz besondere Strafe für ihn aus. Seine Aufgabe war es nun, einen riesigen Steinbrocken einen Berg hinaufzurollen. Der Stein war sehr groß und sehr schwer. Sisyphus versuchte, ihn den Berg hinaufzurollen, doch immer wieder entglitt ihm der Stein und rollte den ganzen Weg wieder zurück. So musste der König ständig von vorne anfangen, hat es aber nie geschafft, den Stein bis zur Bergspitze zu bringen. Von dieser Sage aus der griechischen Mythologie stammt das Sprichwort der Sisyphus-Arbeit. Damit ist eine Arbeit gemeint, die so schwierig ist, dass sie niemals erledigt sein kann und bei der man immer wieder von vorne anfangen muss. Habt ihr auch eine Frage an unsere Wissen2Go-Redaktion? Schreibt uns eine Mail an redaktion@radio38.de.

0: James Young ist das auf Radio 38. Ohne Angst, IT und Technik entdecken. Darum geht es beim IT-Sommerfestival für Frauen in der Volkshochschule Braunschweig. Was genau Frauen dort erwartet, das hört ihr um 3:30 in unseren Regionalnachrichten.
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1: 23 Grad sind es aktuell in Warberg an der Burg und am Stadion in Wolfsburg. In Liebenburg am Skulpturenpark sind es 24 Grad. Mal Sonne, mal Wolken gibt es heute. Am Abend wird es dann sehr sonnig. In der Nacht ist es meist bewölkt, aber trocken.
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2: Ich bin Paula Bayer. Einen schönen guten Tag. Im Kreis Wolfenbüttel ist ein Senior in seinem eigenen Haus überfallen worden. Nach bisherigen Ermittlungen haben drei Unbekannte Samstagnacht gegen 1.20 Uhr am Haus im Schäfergarten in Großelbe geklingelt. Als der betagte Herr laut Polizeimitteilung öffnete, drückten die Täter die Tür auf und gelangten so ins Haus. Die Unbekannten haben den Senior geschlagen, bedroht und Bargeld gefordert. Außerdem durchsuchten sie das Haus nach Wertsachen und klauten persönliche Gegenstände des Opfers. Der Senior wurde im Gesicht verletzt und kam ins Krankenhaus. Die Täter waren dunkel gekleidet und maskiert. Sie sollen Deutsch mit ausländischem Akzent gesprochen haben. Die Polizei Salzgitter sucht nach Zeugen, die schon vor der Tat etwas Auffälliges gesehen oder die Flucht beobachtet haben. Frauen fit machen für die digitale Zukunft. Darum geht es auch in diesem Jahr wieder beim 25. IT-Sommerfestival für Frauen in der Volkshochschule Braunschweig. Vom 3. bis zum 7. August können sich die Teilnehmerinnen dabei in 38 verschiedenen Kursen über die neuesten Entwicklungen in der IT informieren und über aktuelle Trends austauschen. So soll den Frauen eine Möglichkeit gegeben werden, sich ohne Angst mit neuer Technik auseinanderzusetzen, sagt Dietlinde Tadler, die Organisatorin des Sommerfestivals.
3: Zum einen ist es so, dass Frauen immer noch nicht so computer- und medienaffin sind wie Männer. Wir brauchen Computer und Medien im Alltag, in der Medienerziehung unserer Kinder, die ja auch sehr viel von Frauen begleitet wird. Wir brauchen IT und Medien im Beruf. Frauen sind nach wie vor unterrepräsentiert in IT-Berufen. Es gibt dort Chancen und Möglichkeiten, die gefördert und gesehen werden müssen. Und natürlich, Frauen sollten auf dem aktuellsten Stand sein, damit sie auch Spaß haben und all das an technischen Möglichkeiten genießen können, was es so gibt.
2: Highlight ist in diesem Jahr die Jubiläumsabschlussfeier im Speicher der Alten Waage in Braunschweig. Rückschlag für den VfL Wolfsburg. Neuzugang Timon Wellenreuther hat sich im Testspiel gegen Olympique Lyon am Knie verletzt. Der Torhüter fällt daher für mehrere Wochen aus, teilte der Verein mit. Eine Operation sei allerdings nicht notwendig. Der 30-Jährige war erst vor gut zwei Wochen aus Rotterdam zu den Wölfen gewechselt. Zuvor hatte sich Torwart Marius Müller nach zwei Jahren in Wolfsburg zum schottischen Traditionsclub FC Aberdeen verabschiedet. Auch der bisherige Stammkeeper Kamil Grabara könnte den VfL noch verlassen.
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1: Aktuell sind die Straßen frei in der Region, aber es wird geblitzt auf der K46 zwischen Kreuzheide und Brackstedt, in Wolfsburg auf der Heinrich-Nordhoff-Straße und Wulfhagen. Peine auf der Wolthofer Straße, Braunschweig in der Bundesallee, am Hohen Tore und am Lehmanger, in Helmstedt im Bruchweg, Salzgitter-Wartenstedt auf der Eisenhüttenstraße, in Ölbar auf der Lichtenberger Straße und Hessen auf der Leipziger Straße. Habt ihr noch was gesehen, Blitzer oder auch Staus? Dann immer her damit, ruft gerne an bei uns im Studio oder schickt uns eine WhatsApp an die 0806 dreimal die 38. Kommt gut an!
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1: Mit Laura. Bryan Adams hört ihr jetzt beim Eisessen. Ich habe neulich seit Ewigkeiten mal wieder ein Spaghetti-Eis gegessen. Es war nicht so gut wie in meiner Kindheit, aber trotzdem ganz lecker. Habt einen schönen Nachmittag.
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1: Habt ihr schon den neuen Toy Story Film im Kino gesehen? Toy Story 5, Radio 38 hier. Der läuft ja seit letzter Woche und den Titelsong zum Film singt keine geringere als Taylor Swift. Die hat sich auf Instagram auch schon als großer Fan der Filmreihe geoutet. Teil 1 hat sie schon als 5-Jährige begeistert. Also, beste Voraussetzungen für den Soundtrack.
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0: Hier ist euer Radio 38. In dem New Yorker Studio, in dem kurz vorher noch David Bowie gearbeitet hat, nahmen INXS auch Original Sin auf. Ja, und als sie schon mal da waren, haben sie auch gleich noch den Tontechniker von Bowie verpflichtet. Original Sin hört ihr gleich im 80er Flashback.
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0: Es ist gleich 16 Uhr.
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0: Insgesamt recht freundlich heute. 24 Grad sind es im Braunschweig am Hagenmarkt, am Schlosspark in Fallersleben und auch am Bismarckturm in Wittmar. Sonne und Wolken gibt's im Mix. Am Abend wird's dann aber sehr sonnig. Die Nacht ist meist bewölkt, aber trocken bei Tiefstwerten von 15 Grad. Der Radio 38 Wettertrend zeigt, strahlenden Sonnenschein bekommen wir morgen und zwar den ganzen Tag und es wird auch wärmer, bis zu 31 Grad sind möglich. Am Donnerstag geht es dann sonnig weiter, dann wird es sogar noch heißer, 35 Grad. Am Abend entlädt sich die Hitze dann aber auch, dann müssen wir uns auf Gewitter einstellen.
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2: Ich bin Tanja Wagner. In Spanien, Italien und Frankreich lodern weiter riesige Waldbrände und die Lage könnte sich noch zuspitzen. In ganz Europa steht eine neue Hitzewelle bevor. An der Atlantikküste in Frankreich werden erneut Campingplätze und Badeorte evakuiert. Tausende Touristen müssen umgehend die Koffer packen.
3: Bis zu 35 Grad könnte es in dem Brandgebiet heute heiß werden und die trockene Hitze könnte das Feuer weiter anfachen. Bisher haben die Einsatzkräfte es geschafft, den Brand einzugrenzen. Es lodert zwar noch immer, doch die Flammen haben nicht weiter um sich gegriffen. Um Land zu retten, haben die Einsatzkräfte dafür auch gut 100 Kilometer lang Schneisen in den Wald geschnitten. Ein Aufatmen ist damit aber noch nicht in Sicht. Bis die Feuerwehrleute den Brand wirklich im Griff haben und auch die Anwohner zurück nach Hause können, wird es noch dauern. Aus Bordeaux, Rache Sommer.
2: Nach dem mutmaßlich islamistischen Terroranschlag am Rande des Christopher Street Days in Berlin haben Ermittler auf dem Handy des mutmaßlichen Täters ein Bekennervideo gefunden. Eine Sprecherin der Bundesanwaltschaft bestätigte einen entsprechenden Bericht der Bild. Unterdessen bringt die CDU die elektronische Fußfessel als Mittel zur Überwachung sogenannter extremistischer Gefährder ins Gespräch. Nach Aussagen von CDU und CSU soll darüber kurzfristig mit dem Koalitionspartner SPD gesprochen werden. Bei einem Erdbeben der Stärke 7,1 hat es im Südwesten Japans viele Verletzte und Schäden gegeben. Der japanische Fernsehsender NHK berichtete von Dutzenden Verletzten auf der südwestlichen Hauptinsel Kyushu. Straßen und Gebäude wurden teils schwer beschädigt. Die Hitzewelle Ende Juni hat den Verkauf von Eis und Wasser spürbar angekurbelt. Nach Angaben des Statistischen Bundesamtes wurden in der heißesten Woche fast doppelt so viele Eispackungen verkauft wie sonst im Sommer. Auch bei Getränken griffen die Menschen deutlich häufiger zu.
4: Besonders gefragt war stilles Wasser. Davon kauften die Menschen in Deutschland 77% mehr als in einer durchschnittlichen Sommerwoche in den Vorjahren. Bei Sprudel waren es 63% mehr. Auch alkoholfreies Bier, Limonade und Cola verkauften sich deutlich besser. Die Woche mit Temperaturen um 40 Grad brachte bei Eis und Wasser die höchsten Absatzmengen seit Beginn der Auswertung im Jahr 2023. Thomas Pleskin, Nachrichtenredaktion.
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0: Im Moment sieht's gut aus auf den Straßen, da liegen keine Meldungen vor. Aber es wird geblitzt auf der K46 zwischen Kreuzheide und Brackstedt, in Wolfsburg auf der Heinrich-Nordhoff-Straße, Peine auf der Wolthofer Straße, Braunschweig am Hohen Tore und am Lehmanger. In Helmstedt steht einer im Bruchweg, Salzgitter-Wartenstedt auf der Eisenhüttenstraße, Elber auf der Lichtenberger und Hessen auf der Leipziger Straße. Habt ihr noch was gesehen, Blitzer oder auch Staus? Ruft gerne durch bei uns im Studio oder schickt uns eine WhatsApp als Text- oder Sprachnachricht an die 0800 6 3 mal die 38. Kommt gut und sicher an euer Ziel.
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0: Bibi Rexha und Faithless verordnen euch jetzt eine kleine Tanzpause bei der Arbeit. New Religion. Ich bin Laura. Schön, dass ihr dabei seid.
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0: Shapeshifter sind das auf Radio 38. Ihr habt es vorhin in unseren Verkehrsmeldungen gehört. Den ganzen Vormittag über war die Hans-Jürgen-Straße in Watenbüttel gesperrt. Grund war ein Polizeieinsatz in zwei Supermärkten. Warum es dazu kam, das hört ihr in unseren Regionalnachrichten gleich um 16:30.
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0: In the End. Stefanie Heinzmann ist das. Um kurz vor 5:30.
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0: Die aktuellen Temperaturen, es ist deutlich wärmer geworden als noch gestern. Bad Harzburg am Bahnhof, da messen wir 24 Grad. Genauso an der Ostfalia Hochschule in Wolfenbüttel und in Salzgitter an der Wasserburg sind es 25 Grad. Heute ist es recht freundlich, Sonne und Wolken wechseln sich ab. Der Abend wird dann sogar sehr sonnig. In der Nacht ist es meist bewölkt, aber trocken bei Tiefstwerten von 15 Grad. Der Radio 38 Wettertrend zeigt, morgen gibt es strahlenden Sonnenschein den ganzen Tag und es wird noch mal deutlich wärmer, bis zu 31 Grad sind möglich. Am Donnerstag geht es dann sonnig weiter und es wird noch heißer. 35 Grad erwarten uns. Am Abend entlädt sich die Hitze dann allerdings. Dann müssen wir uns auf Regen und Gewitter einstellen.
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2: Ich bin Paula Bayer. Einen schönen guten Tag. Großeinsatz in Wartenbüttel. Zwei Supermärkte in der Hans-Jürgen-Straße wurden am Vormittag geräumt. Der Grund? Es gab einen Hinweis auf einen möglicherweise gefährlichen Gegenstand. Das teilte die Polizei gegen 10.40 Uhr mit. Einsatzkräfte sperrten die umliegenden Straßen weiträumig ab und durchsuchten die Gebäude gemeinsam mit einem Sprengstoffspürhund der Goslarer Polizei. Nach gut 3 Stunden gab es dann Entwarnung. Ein gefährlicher Gegenstand wurde nicht gefunden. Sämtliche Sperrungen sind inzwischen wieder aufgehoben. Erste Ermittlungen führen laut Polizei zu einem 48-jährigen Mann aus Wolfenbüttel, der sich zuvor unzufrieden über den Markt geäußert haben soll. Laut eigener Aussage habe er einen explosiven Gegenstand versteckt. Mit Erfolg wurde nach ihm gefahndet. Er muss sich nun vor Gericht verantworten. Ein Feuer hat im Kreis Gifhorn eine Scheune beschädigt. Die Polizei hat die Ermittlungen aufgenommen. Der Brand brach laut Polizei in der Nacht auf einem Grundstück an der Straße Kalischacht in Diddersee aus. Wie es von der Kreisfeuerwehr heißt, entdeckte ein Anwohner gegen 0.45 Uhr die Flammen an einer benachbarten Scheune. Es stellte sich heraus, dass dort ein Anbau brannte. Durch ihr schnelles Eingreifen verhinderten die Feuerwehrleute, dass die Flammen auf die eigentliche

0: Behälter sind komplett gefüllt. Wie die Stadt mitteilt, war auch die Ansaugprobe erfolgreich. Sarah Schild aus der Radio 38 Aktuell Redaktion weiß mehr.
1: Jede Zisterne hat ein Fassungsvermögen von 100 Kubikmetern. Damit steht nun in der südlichen Altstadt genug Löschwasser bereit. Das öffentliche Hydrantennetz allein kann den Bedarf dort nämlich nicht komplett decken. Die Erdarbeiten während des Baus wurden wegen denkmalrechtlicher Vorgaben archäologisch begleitet. Dadurch wurden historische Mauerreste dokumentiert und gesichert. Mit den neuen Löschwasserzisternen investiert die Stadt in die Sicherheit der Bürger sowie in den Schutz der historischen Altstadt. Für die nördliche Altstadt ging bereits 2023 am Bahnhofsvorplatz eine 100 Kubikmeter Löschwasserzisterne in Betrieb.
0: Heute ist Weltnaturschutztag. Die Stadt Wolfsburg ruft aus diesem Anlass dazu auf, im eigenen Garten oder auf dem Balkon Wasser zu sparen und so der Tierwelt durch die Sommerhitze zu helfen. Längere Trockenphasen machen Vögeln, Bienen und Amphibien zu schaffen, heißt es aus dem Rathaus. Wer kommende Regentage nutze, um Regentonnen zu füllen, schone nicht nur die Trinkwasserreserven, sondern könne auch lebenswichtige Tränken bereitstellen. Eine kleine Wasserschale mit einem Stein als Ausstiegshilfe reiche bereits aus, um im Sommer Insektenleben zu retten. Oberbürgermeister Dennis Wallmann betonte auch noch einmal, dass der Naturschutz direkt vor der eigenen Haustür beginne und jeder Tropfen zähle.
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3: Vorsicht bitte in beiden Richtungen auf der A2 Braunschweig Richtung Magdeburg. Zwischen Königslutter und Rennau sind Personen auf der Straße. Es wird geblitzt auf der K46 zwischen Kreuzheide und Brackstedt, in Wolfsburg auf der Heinrich-Nordhoff-Straße und der John F. Kennedy-Allee, in Peine auf der Wolthorfer Straße, Braunschweig am Hohen Tore, in Helmstedt im Bruchweg, Salzgitter-Wartenstedt auf der Eisenhüttenstraße, Ölbar auf der Lichtenberger Straße, Hessen auf der Leipziger und Goslar auf der Feldstraße. Habt ihr noch was entdeckt, Blitzer oder auch Staus? Ruft gerne durch bei uns im Studio oder schickt uns eine WhatsApp an die 0800 6 3 mal die 38. Eine gute Fahrt.
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3: Mit Laura und Musik von Alex Warren. Fever Dream startet gut in den Feierabend.
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Michael Schulte ist das auf Radio 38. Die Temperaturen gehen in den nächsten Tagen wieder ordentlich nach oben. Abkühlen ist dann angesagt. Zum Beispiel im Freibad. Schwimmen ist nämlich nicht nur gesund für den Körper, sondern auch für den Geist. So werden laut Studien Endorphine freigesetzt und Stress wird besser reguliert. Außerdem hilft es langfristig dabei, dass wir uns besser konzentrieren und schneller Neues lernen können. Und Schwimmen unter freiem Himmel, wie zum Beispiel im Freibad oder im See, ist sogar doppelt beruhigend durch den Naturfaktor. Und das finde ich wirklich crazy. Angeblich soll Schwimmen sogar das Gehirn vor dem Altern schützen. Also stürzt euch ins kühle Nass und habt einen schönen Sommer.

0: The Shape of You.
1: Hier seid ihr richtig bei Radio 38. Pat Benatar nimmt uns gleich mit in die 80er. Hit Me With Your Best Shot gibt's in einer Minute.
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0: kurz vor 5.
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0: Richtig freundlich ist es jetzt zum Feierabend. 24 Grad messen wir in Wolfsburg im Allerpark, 25 in Schöppenstedt am Till-Eulenspiegel-Museum und auch am Marienbrunnen in Braunschweig. Sonne und Wolken wechseln sich heute ab. Am Abend wird es dann sogar noch sonniger. Die Nacht ist meist bewölkt, aber trocken bei Tiefstwerten von 15 Grad. Der Radio 38 Wettertrend zeigt, ganz viel Sonnenschein gibt es morgen bei bis zu 31 Grad und sonnig wird dann auch der Donnerstag, dann sogar noch heißer 35 Grad. Am Abend müssen wir uns dann allerdings auf Gewitter einstellen.
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2: Ich bin Tanja Wagner. Nach dem Anschlag am Rande des Berliner Christopher Street Days haben Ermittler auf dem Handy des mutmaßlichen Täters ein Bekennervideo gefunden. Darin soll sich der Mann zum Anschlag bekennen und der Terrororganisation IS die Treue schwören.
3: Nach Angaben der Bild-Zeitung ist in dem arabischsprachigen Video ein verhüllter Mann zu sehen. Die Ermittler gehen aber davon aus, dass es sich um den mutmaßlichen Täter handelt. Bei dem Anschlag mit einem Auto und vermutlich auch einer Machete wurden eine Frau getötet und 29 Menschen verletzt. Der 21-Jährige starb am folgenden Tag durch Schüsse von Polizisten. Unterdessen fordert die CSU schärfere Maßnahmen gegen islamistische Gefährder, darunter elektronische Fußfesseln. Thomas Bleskin, Nachrichtenredaktion.
2: In Spanien wütet der größte Waldbrand in der jüngeren Geschichte des Landes. In Frankreich erreichen die Feuer mit etwa 100.000 Hektar verbrannter Fläche seit Jahresbeginn einen historischen Rekordwert. Nach Daten des Waldbrandinformationssystems der Europäischen Kommission ist in Spanien schon jetzt mehr als doppelt so viel Fläche verbrannt wie sonst im Durchschnitt in einem ganzen Jahr. In Frankreich sogar mehr als die fünffache Fläche. Beruf und Familie lassen sich nach einer Umfrage in Deutschland noch immer schwer miteinander vereinbaren. Besonders Frauen sind mit den gegebenen Bedingungen unzufrieden, hat die Umfrage im Auftrag des Sozialverbands Deutschland ergeben. Als Manko werden zum Beispiel fehlende Kita-Plätze und Betreuungsangebote für Schulkinder gesehen. Auch halten viele die Möglichkeit, die Arbeitszeiten bei ihren Arbeitgebern an familiäre Bedürfnisse anzupassen, für unzureichend. Die Pilotengewerkschaft Cockpit hat ihren jährlichen Flughafencheck veröffentlicht. Das Ergebnis: Der Flughafen München ist wieder der sicherste in Deutschland. Dafür wurde in der bayerischen Landeshauptstadt auch einiges getan.
4: Mit dauerhaft beleuchteten Zufahrten an Start- und Landebahnen hat der Münchner Flughafen die Piloten überzeugt und damit den Flughafen Leipzig auf Platz 2 verdrängt. Die dauerhafte Beleuchtung sei ein wichtiges Mittel, um Zusammenstöße zu vermeiden. Viele Flughäfen würden da aber aus Kostengründen drauf verzichten. Insgesamt seien aber alle Flughäfen in Deutschland sicher genug für den Passagierbetrieb. Den letzten Platz in der Auswertung der Pilotengewerkschaft belegt der Flughafen Rostock-Lage. Die Piloten kritisieren, dass sie hier nicht zu Sicherheitsbesprechungen eingeladen werden. Fiona Reinhardt, Nachrichtenredaktion.
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0: Aktuell sieht's gut aus auf den Straßen, die sind nämlich frei. Es wird geblitzt auf der K46 zwischen Kreuzheide und Brackstedt, in Wolfsburg auf der Heinrich-Nordhoff-Straße und in der John F. Kennedy-Allee. In Peine auf der Wolthofer-Straße, Großbülten im Zuckerweg, Braunschweig am Hohen Tore, Helmstedt im Bruchweg. Salzgitter-Wartenstedt auf der Eisenhüttenstraße, Ölbar auf der Lichtenberger-Straße, Hessen auf der Leipziger und Goslar auf der Feldstraße. Habt ihr mehr gesehen, Blitzer oder auch Staus? Dann einfach anrufen bei uns im Studio oder eine WhatsApp schicken an die 0800 6 3 mal die 38. Eine gute Fahrt.
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0: Gute Käse, wisst ihr, was das bedeutet? Ich auch nicht. Diese Floskel steht aber zur Auswahl um das Jugendwort des Jahres, neben 9 weiteren Begriffen. Die schauen wir uns alle mal genauer an in 6 Minuten. Ich bin Laura. Habt einen schönen Feierabend.
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0: Hallo Trisha McNeil ist das um 10 nach 5. Ich gehe crash out. Die Top 10 für das Jugendwort des Jahres stehen fest. Die hat der Langenscheid Verlag jetzt veröffentlicht. Marie aus unserem Radio 38 Team verrät, was in diesem Jahr so zur Auswahl steht.
1: Fangen wir mit dem Wort crash out an. Das bedeutet komplett die Fassung verlieren, ausrasten oder emotional explodieren. Das kann ernst gemeint sein oder ironisch, wenn jemand wegen einer Kleinigkeit völlig überreagiert. Zur Auswahl steht außerdem 6-7, also 6-7. Was die Zahlenfolge genau bedeutet, können nicht einmal die Jugendlichen selbst erklären. Sie wird häufig als Insider verwendet und passt eigentlich bei jeder Gelegenheit, inklusive der abwägenden Handbewegung. Ein absoluter Klassiker unter den Jugendwörtern ist Digger. Immer wieder schafft es das Wort in die Endauswahl. Je nach Situation kann es Bruder, Kumpel, Bro bedeuten und manchmal sogar einfach ein Ausruf sein. Ein Begriff, der auch den Älteren was sagt und nun mit eigentlich derselben Bedeutung ein Revival erlebt, ist Macker. Er wird je nach Kontext für Freund, Crush, Kumpel oder einfach für einen Typen verwendet. Das Wort gibt es schon lange, wird aber aktuell wieder häufiger, oft ironisch oder liebevoll verwendet. Wenn etwas nicht gut genug ist, sondern richtig gut oder sogar stabil, dann ist es gute Käse. Eine wörtliche Bedeutung hat die Floskel nicht, sie wird als Lob oder Zustimmung verwendet. Die Passage
2: "Du bist gut genug"
1: aus dem viralen Song des Produzentenduos Kitschkrieg mit Blumengarten und Shireen David hat es ebenfalls in die Top 10 geschafft. Inzwischen gibt es dazu zahllose Memes, Interpretationen und Parodien. Wer Clickbait kennt, der kann sich auch Ragebait gut erklären. Gemeint sind Inhalte in den sozialen Medien, die absichtlich triggern sollen. Also es soll etwa mit provokanten Thesen, Falschbehauptungen oder wilden Meinungen versucht werden, Wut auszulösen. Denn genau das bringt Kommentare und Reichweite. Super stammt aus dem Türkischen und bedeutet super. Bekannt geworden ist die Floskel durch ein virales Video eines Ultramarathonläufers, der nach seinen Rennen auf die Frage, wie es ihm gehe, mit super antwortete. Zur Auswahl stehen außerdem noch Schere, das so viel wie mein Fehler bedeutet und aus der Gaming-Szene kommt. Und ist etwas Peak, dann ist es das Beste vom Besten oder der absolute Höhepunkt.
0: Vielen Dank, Marie. Bis zum 20. August können die 11- bis 20-Jährigen über das neue Jugendwort abstimmen. Danach darf über die Top 3 entschieden werden und der Sieger soll dann am 10. Oktober verkündet werden.

0: Ray ist das am Dienstagnachmittag. Unbekannte haben einen Rentner in Wolfenbüttel in seinem eigenen Haus überfallen. Was bisher bekannt ist dazu, das hört ihr in den Radio 38 Regionalnachrichten um 5:30.
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2: Kurz vor 6:30.
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2: Die aktuellen Temperaturen: 24 Grad sind es in Goslar am Ratsgymnasium, 25 in Riddagshausen an der Klosterkirche und an der Kulturfabrik in Hildesheim sind es 26 Grad. Mal Sonne, mal Wolken gibt es heute, wobei jetzt Richtung Abend wird es sehr sonnig oder sonniger, da verschwinden die Wolken. Die Nacht ist dann meist bedeckt, aber trocken bei Tiefstwerten von 15 Grad.
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4: Ich bin Paula Bayer. Einen schönen guten Tag. Im Kreis Wolfenbüttel ist ein Senior in seinem eigenen Haus überfallen worden. Nach bisherigen Ermittlungen haben drei Unbekannte Samstagnacht gegen 1.20 Uhr am Haus im Schäfergarten in Großelbe geklingelt. Als der betagte Herr laut Polizeimitteilung öffnete, drückten die Täter die Tür auf und gelangten so ins Haus. Die Unbekannten haben den Senior geschlagen, bedroht und Bargeld gefordert. Außerdem durchsuchten sie das Haus nach Wertsachen und klauten persönliche Gegenstände des Opfers. Der Senior wurde im Gesicht verletzt und kam ins Krankenhaus. Die Täter waren dunkel gekleidet und maskiert. Sie sollen Deutsch mit ausländischem Akzent gesprochen haben. Die Polizei Salzgitter sucht nach Zeugen.

0: Möglichkeit gegeben werden, sich ohne Angst mit neuer Technik auseinanderzusetzen, sagt Dietlinde Tadler, die Organisatorin des Sommerfestivals.
1: Zum einen ist es so, dass Frauen immer noch nicht so computer- und medienaffin sind wie Männer. Wir brauchen Computer und Medien im Alltag, in der Medienerziehung unserer Kinder, die ja auch sehr viel von Frauen begleitet wird. Wir brauchen IT und Medien im Beruf. Frauen sind nach wie vor unterrepräsentiert in IT-Berufen. Es gibt dort Chancen und Möglichkeiten, die gefördert und gesehen werden müssen. Und natürlich, Frauen sollten auf dem aktuellsten Stand sein, damit sie auch Spaß haben und all das an technischen Möglichkeiten genießen können, was es so gibt.
0: Highlight ist in diesem Jahr die Jubiläumsabschlussfeier im Speicher der Alten Waage in Braunschweig. Rückschlag für den VfL Wolfsburg. Neuzugang Timon Wellenreuther hat sich im Testspiel gegen Olympique Lyon am Knie verletzt. Der Torhüter fällt daher für mehrere Wochen aus, teilte der Verein mit. Eine Operation sei allerdings nicht notwendig. Der 30-Jährige war erst vor gut zwei Wochen aus Rotterdam zu den Wölfen gewechselt. Zuvor hatte sich Torwart Marius Müller nach zwei Jahren in Wolfsburg zum schottischen Traditionsclub FC Aberdeen verabschiedet. Auch der bisherige Stammkeeper Kamil Grabara könnte den VfL noch verlassen.
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3: Vorsicht bitte auf der A39 Salzgitter Richtung Braunschweig. Zwischen Westerlinde und Salzgitter-Lichtenberg liegt eine Holzlatte. Es wird geblitzt auf der K46 zwischen Kreuzheide und Brackstedt, in Wolfsburg auf der Heinrich-Nordhoff-Straße und in der John F. Kennedy-Allee. In Peine auf der Wolthofer Straße, Großbülten im Zuckerweg, Braunschweig am Hohen Tore, Helmstedt im Bruchweg, Salzgitter-Wartenstedt auf der Eisenhüttenstraße und in Bad auf der Heerklinke, Elber auf der Lichtenberger Straße, Hessen-Leipziger und Goslar-Feldstraße. Habt ihr mehr gesehen, Blitzer oder auch Staus, dann ruft gerne an bei uns im Studio oder ihr macht es ganz einfach, schickt eine WhatsApp an die 0806 3x die 38. Kommt gut an euer Ziel.
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3: Mit Laura N. Lee hört ihr jetzt auf dem Weg nach Hause. Two Times. 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

0: Ihr hört euer Radio 38. Snow Patrol haben neue Musik für uns und noch dazu gibt's eine große Überraschung, denn die britische Band hat sich die australische Dance Music Queen höchst selbst dazu geholt, Kylie Minogue. 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

0: West End Girls hört ihr gleich von den Pet Shop Boys in unserem 80er Flashback. 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

0: Kommt gut in den Dienstagabend. Es ist gleich 18 Uhr.
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0: 25 Grad sind es in Wolfsburg am Stadtmuseum, am Standesamt in Kremling und auch am Mühlensee in Gifhorn. Sonne und Wolken wechseln sich heute ab. Beziehungsweise jetzt Richtung Abend verziehen sich die Wolken mehr und mehr. In der Nacht ist es dann meist bedeckt, aber trocken bei 15 Grad. Der Radio 38 Wettertrend zeigt, ganz viel Sonnenschein gibt es morgen bei bis zu 31 Grad. Und am Donnerstag geht es sonnig und noch heißer weiter. 35 Grad bekommen wir dann. Am Abend müssen wir uns allerdings auf Gewitter einstellen.
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2: Ich bin Tanja Wagner. Nach dem Anschlag am Rande des Berliner Christopher Street Days haben Ermittler auf dem Handy des mutmaßlichen Täters ein Bekennervideo gefunden. Darin soll sich der Mann zum Anschlag bekennen und der Terrororganisation IS die Treue schwören.
3: Nach Angaben der Bild-Zeitung ist in dem arabischsprachigen Video ein verhüllter Mann zu sehen. Die Ermittler gehen aber davon aus, dass es sich um den mutmaßlichen Täter handelt. Bei dem Anschlag mit einem Auto und vermutlich auch einer Machete wurden eine Frau getötet und 29 Menschen verletzt. Der 21-Jährige starb am folgenden Tag durch Schüsse von Polizisten. Unterdessen fordert die CSU schärfere Maßnahmen gegen islamistische Gefährder, darunter elektronische Fußfesseln. Thomas Bleskin, Nachrichtenredaktion.
2: In Spanien wütet der größte Waldbrand in der jüngeren Geschichte des Landes. In Frankreich erreichen die Feuer mit etwa 100.000 Hektar verbrannter Fläche seit Jahresbeginn einen historischen Rekordwert. Nach Daten des Waldbrandinformationssystems der Europäischen Kommission ist in Spanien schon jetzt mehr als doppelt so viel Fläche verbrannt wie sonst im Durchschnitt in einem ganzen Jahr. In Frankreich sogar mehr als die fünffache Fläche. Beruf und Familie lassen sich nach einer Umfrage in Deutschland noch immer schwer miteinander vereinbaren. Besonders Frauen sind mit den gegebenen Bedingungen unzufrieden, hat die Umfrage im Auftrag des Sozialverbands Deutschland ergeben. Als Manko werden zum Beispiel fehlende Kita-Plätze und Betreuungsangebote für Schulkinder gesehen. Auch halten viele die Möglichkeit, die Arbeitszeiten bei ihren Arbeitgebern an familiäre Bedürfnisse anzupassen, für unzureichend. Die Pilotengewerkschaft Cockpit hat ihren jährlichen Flughafencheck veröffentlicht. Das Ergebnis: Der Flughafen München ist wieder der sicherste in Deutschland. Dafür wurde in der bayerischen Landeshauptstadt auch einiges getan.
4: Mit dauerhaft beleuchteten Zufahrten an Start- und Landebahnen hat der Münchner Flughafen die Piloten überzeugt und damit den Flughafen Leipzig auf Platz 2 verdrängt. Die dauerhafte Beleuchtung sei ein wichtiges Mittel, um Zusammenstöße zu vermeiden. Viele Flughäfen würden da aber aus Kostengründen drauf verzichten. Insgesamt seien aber alle Flughäfen in Deutschland sicher genug für den Passagierbetrieb. Den letzten Platz in der Auswertung der Pilotengewerkschaft belegt der Flughafen Rostock-Lage. Die Piloten kritisieren, dass sie hier nicht zu Sicherheitsbesprechungen eingeladen werden. Fiona Reinhardt, Nachrichtenredaktion.
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0: Um kurz nach 6 sind die Straßen frei in der Region. Es gibt aber einige Blitzer auf der K46 zwischen Kreuzheide und Brackstedt, in Wolfsburg auf der Heinrich-Nordhoff-Straße und in der John F. Kennedy-Allee, Peine auf der Wolthorfer Straße, Großbülten im Zuckerweg, Braunschweig am Hohen Tore. In Salzgitter-Wartenstedt auf der Eisenhüttenstraße und Bad auf der Heerklinke, Ölbar auf der Lichtenberger und Hessen auf der Leipziger Straße. Habt ihr noch was gesehen, Blitzer oder auch Staus, dann ruft gerne an hier bei uns im Studio oder ihr schickt eine WhatsApp an die 0800 6 3 mal die 38. Kommt gut an.
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0: Niedersachsen und Spargel, das gehört einfach zusammen und das bleibt auch so, denn wir sind weiterhin Spargelland Nummer 1 in Deutschland. Mehr Infos dazu gibt's nach 2 Songs in unseren Wirtschaftsnachrichten. Ich bin Laura und ich habe jetzt Almost Monday für euch.
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1: Niedersachsen bleibt Deutschlands Spargelland Nummer 1. Nach Jahren des Rückgangs wächst die Anbaufläche im Land wieder deutlich an. Wie das Landesamt für Statistik mitteilt, vergrößerten die Landwirte die Felder in diesem Jahr um fast 7% auf rund 3.900 Hektar. Das spüren auch die Verbraucher. Trotz eines etwas schwächeren Ertrags pro Hektar wanderten insgesamt rund 21.000 Tonnen des Spargels in die Körbe. Das sind gut 5% mehr als noch im Vorjahr. Damit stammt weiterhin mehr als jede fünfte in Deutschland geerntete Stange Spargel direkt aus Niedersachsen. Fast jeder zweite Rentner in Deutschland muss nach der Steuererklärung Geld an das Finanzamt nachzahlen. Eine aktuelle Auswertung von Smartsteuer, die den Zeitungen der Funke-Gruppe vorlag, zeigt, dass rund 41% der Betroffenen eine Nachforderung erhalten. Im Schnitt von über 1.300 Euro. Ursache ist, dass bei der gesetzlichen Rente anders als beim Gehalt vorab keine Steuern einbehalten werden. Wer zusätzlich Mieteinnahmen, eine Betriebsrente oder einen Nebenjob hat, rutscht so schnell in die Steuerpflicht. Da regelmäßig Rentenerhöhungen den steuerbaren Anteil weiter anheben, fordert der Bund der Steuerzahler nun dringend Nachbesserungen von der Politik. Immer mehr Menschen buchen ihre Ferienhäuser online. Im vergangenen Jahr wurden allein über die großen Portale mehr als 68 Millionen Übernachtungen vermittelt. Das ist laut Statistischem Bundesamt ein Plus von 13% und damit ein neuer Höchststand. Besonders gefragt seien kleine private Unterkünfte. Spitzenreiter bei den Buchungen ist Bayern, gefolgt von Baden-Württemberg und Nordrhein-Westfalen. Der Großteil der Gäste kommt weiterhin aus dem Inland, während die meisten internationalen Urlauber aus den Niederlanden anreisten.
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0: Mit Radio 38 geht's dann auch in Feierabend. Nachdem in der Nacht eine Scheune im Kreis Gifhorn gebrannt hat, ermittelt jetzt die Polizei. Die Einzelheiten hört ihr um 6:30 in unseren Regionalnachrichten.
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0: Gleich 6:30.
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0: 24 Grad sind es in Helmstedt am Marstadion, 25 am Schokomuseum in Stederdorf und in Salzgitter an der Burgruine Lichtenberg messen wir 26 Grad. Jetzt am Abend ist es sehr sonnig, in der Nacht ziehen dann ein paar Wolken auf, es bleibt aber trocken bei 15 Grad.
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2: Ich bin Paula Bayer. Einen schönen guten Abend. Großeinsatz in Watenbüttel. Zwei Supermärkte in der Hans-Jürgen-Straße wurden am Vormittag geräumt. Der Grund? Es gab einen Hinweis auf einen möglicherweise gefährlichen Gegenstand. Das teilte die Polizei gegen 10.40 Uhr mit. Einsatzkräfte sperrten die umliegenden Straßen weiträumig ab und durchsuchten die Gebäude gemeinsam mit einem Sprengstoffspürhund der Goslarer Polizei. Nach gut 3 Stunden gab es dann Entwarnung. Ein gefährlicher Gegenstand wurde nicht gefunden. Sämtliche Sperrungen sind inzwischen wieder aufgehoben. Erste Ermittlungen führen laut Polizei zu einem 48-jährigen Mann aus Wolfenbüttel, der sich zuvor unzufrieden über den Markt geäußert haben soll. Laut eigener Aussage habe er einen explosiven Gegenstand versteckt. Mit Erfolg wurde nach ihm gefahndet. Er muss sich nun vor Gericht verantworten. Ein Feuer hat im Kreis Gifhorn eine Scheune beschädigt. Die Polizei hat die Ermittlungen aufgenommen. Der Brand brach laut Polizei in der Nacht auf einem Grundstück an der Straße Kalischacht in Diddersee aus.

0: 40.000 Euro. Mehr Brandschutz in der Goslarer Altstadt. Die zwei neuen Löschwasserzisternen an der Wallstraße sind fertiggestellt. Die beiden unterirdischen Behälter sind komplett gefüllt. Wie die Stadt mitteilt, war auch die Ansaugprobe erfolgreich. Sarah Schild aus der Radio 38 Aktuell Redaktion weiß mehr.
1: Jede Zisterne hat ein Fassungsvermögen von 100 Kubikmetern. Damit steht nun in der südlichen Altstadt genug Löschwasser bereit. Das öffentliche Hydrantennetz allein kann den Bedarf dort nämlich nicht komplett decken. Die Erdarbeiten während des Baus wurden wegen denkmalrechtlicher Vorgaben archäologisch begleitet. Dadurch wurden historische Mauerreste dokumentiert und gesichert. Mit den neuen Löschwasserzisternen investiert die Stadt in die Sicherheit der Bürger sowie in den Schutz der historischen Altstadt. Für die nördliche Altstadt ging bereits 2023 am Bahnhofsvorplatz eine 100 Kubikmeter Löschwasserzisterne in Betrieb.
0: Heute ist Weltnaturschutztag. Die Stadt Wolfsburg ruft aus diesem Anlass dazu auf, im eigenen Garten oder auf dem Balkon Wasser zu sparen und so der Tierwelt durch die Sommerhitze zu helfen. Längere Trockenphasen machen Vögeln, Bienen und Amphibien zu schaffen, heißt es aus dem Rathaus. Wer kommende Regentage nutze, um Regentonnen zu füllen, schone nicht nur die Trinkwasserreserven, sondern könne auch lebenswichtige Tränken bereitstellen. Eine kleine Wasserschale mit einem Stein als Ausstiegshilfe reiche bereits aus, um im Sommer Insektenleben zu retten. Oberbürgermeister Dennis Wallmann betonte auch noch einmal, dass der Naturschutz direkt vor der eigenen Haustür beginne und jeder Tropfen zähle.
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3: Vorsicht bitte auf der A2 Braunschweig Richtung Hannover zwischen Hemeler Wald und dem Kreuz Hannover Ost liegen Reifenteile und es sind Personen auf der Fahrbahn. Dann haben wir die auch Braunschweig Richtung Hannover zwischen Peine Ost und Hemeler Wald liegen Metallteile. Also zweimal die A2. Es wird geblitzt auf der K46 zwischen Kreuzheide und Brackstedt, Wolfsburg auf der Heinrich-Nordhoff-Straße, Peine auf der Woltorfer Straße, in Großbülten im Zuckerweg, Braunschweig am Hohen Tore, in Salzgitter-Wartenstedt auf der Eisenhüttenstraße, Elba auf der Lichtenberger und Hessen auf der Leipziger Straße. Wenn das nicht alles war und ihr habt noch was entdeckt, Blitzer oder auch Staus, dann ruft gern an bei uns im Studio oder schickt uns eine WhatsApp an die 0800 6 3 mal die 38. Eine gute Fahrt.
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3: Beim Abendessen kochen sind wir bei euch jetzt mit Leonie und Callum Scott. Stay. Ich bin Laura. Ich wünsche euch einen entspannten Abend.
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0: Es ist 19 Uhr.
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0: Wir messen 25 Grad in Wolfenbüttel am Lessingtheater, am Feuerteich in Volkmarode und auch in Langelsheim am Heimatmuseum. Jetzt am Abend ist es sehr freundlich, viel Sonnenschein. Die Nacht ist dann allerdings meist bewölkt, aber trocken bei Tiefstwerten von 15 Grad.
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2: Ich bin Tanja Wagner. Nach dem Anschlag am Rande des Berliner Christopher Street Days haben Ermittler auf dem Handy des mutmaßlichen Täters ein Bekennervideo gefunden. Darin soll sich der Mann zum Anschlag bekennen und der Terrororganisation IS die Treue schwören. Bundesinnenminister Alexander Dobrindt.
3: Deswegen werbe ich dafür, dass wir politisch die Entscheidungen dafür treffen, dass es hier zu Einschränkungen kommt und identifizierte Gefährder nicht auf Bewährung wieder in Freiheit kommen.
2: Der mutmaßliche Attentäter war wegen Vorbereitung einer schweren staatsgefährdenden Gewalttat von einem Jugendgericht verurteilt worden, kam aber auf freien Fuß. Dobrindt warb ausdrücklich für die Einführung einer elektronischen Fußfessel für Gefährder. Während die Einsatzkräfte in Spanien bei den Waldbränden erste Erfolge melden, bleibt die Lage in Frankreich angespannt. In Bordeaux mussten erneut tausende Menschen in Sicherheit gebracht werden. Und Experten warnen jetzt bereits vor weiteren Waldbränden im August.
4: In Frankreich westlich von Bordeaux bleibt die Lage tatsächlich weiter angespannt. Mit der Hitze und der Trockenheit sind heute etliche Feuer wieder neu aufgeflammt. Die Einsatzkräfte kämpfen nun auf Hochtouren dagegen, dass sie keine neuen Flächen fressen. Bisher ist das ganz gut gelungen. Sicherheitshalber mussten auch einige Campingplätze und Touristenunterkünfte geräumt werden. Etwa 4000 Menschen sind davon betroffen. Aus Lesch, Rache Sommer.
2: Angesichts der schwachen Konjunktur in Deutschland steigt die Zahl der Unternehmen, die ihr Angebot an Ausbildungsplätzen verringern. Zugleich fällt es Betrieben häufig schwer, die vorhandenen Stellen mit passenden Bewerbern zu besetzen. Das sind wesentliche Erkenntnisse der jüngsten DIHK-Ausbildungsumfrage, an der sich rund 14.000 Unternehmen beteiligt hatten. Fast jedes dritte Unternehmen reduziert demnach das Ausbildungsangebot. Die FIFA will einen Teil der kommerziellen Rechte an ihren Fußballturnieren an Investoren verkaufen und damit mehr als 4 Milliarden Dollar einlösen. Auch künftige WM-Turniere sollen dann einer FIFA-Mitteilung zufolge unter dem Dach eines neuen Unternehmens organisiert werden, dessen Mehrheitseigentümer der Weltverband wäre. Der Deal könnte Berichten zufolge den Druck erhöhen, mehr WM-Teilnehmer zuzulassen oder die WM häufiger als bisher auszutragen.
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1: Ich bin Tanja Wagner. Nach dem Anschlag am Rande des Christopher Street Days in Berlin ist die Debatte um mögliche politische Konsequenzen in vollem Gang. Die CSU hat die Einführung elektronischer Fußfesseln für Gefährder ins Gespräch gebracht.
2: Mehr als 400 islamistische Gefährder hat das Bundeskriminalamt bundesweit ausgemacht. Die CSU würde diesen Personenkreis am liebsten per elektronischer Fußfessel überwachen. Die Chancen auf Zustimmung vom Koalitionspartner SPD stehen gut. CSU-Landesgruppenchef Hoffmann hält Fußfesseln jedenfalls für praktischer als Präventivhaft, denn diese, so sagt er, sei nur schwer umsetzbar. Sein Parteichef Söder will prüfen lassen, ob bei Gefährdern nicht grundsätzlich früher das Erwachsenenstrafrecht angewendet werden kann. Und er will ihnen den Führerschein entziehen. Thomas Bleskin, Nachrichtenredaktion.
1: Angesichts einer neuen Hitzewelle in Frankreich versucht die Feuerwehr mit allen Mitteln, die an der Atlantikküste wütenden Waldbrände in den Griff zu bekommen. Teilweise loderten die Brände wieder auf und weitere Campingplätze und Feriensiedlungen wurden evakuiert. Andernorts konnten Bewohner zurück in ihre Häuser. Viele andere europäische Länder, darunter auch Deutschland, schicken Unterstützung. In Spanien feiern die Einsatzkräfte mittlerweile erhebliche Erfolge. Es gebe Licht am Ende des Tunnels, sagte Ministerpräsident Pedro Sanchez. Der Fußball-Weltverband FIFA plant einen milliardenschweren Umbau. Investoren sollen bei den kommerziellen WM-Rechten einsteigen und der FIFA mehr als 4 Milliarden Dollar bringen. Organisiert werden die Turniere künftig über ein neues Unternehmen, an dem die FIFA die Mehrheit hält.
3: Der europäische Fußballverband UEFA läuft jetzt schon gegen die Pläne Sturm. Er wirft der FIFA vor, den Fußball zur Handelsware zu machen und fragt, wer am Ende überhaupt von dem Milliardendeal profitiert. Die FIFA hält selbstverständlich dagegen. Sie verspricht, das zusätzliche Geld in den nächsten 4 Jahren weltweit in den Fußball zu investieren und vor allem kleinere Verbände zu stärken. Zoe Tassovali, Redaktion.
1: Beruf und Familie lassen sich nach einer Umfrage in Deutschland noch immer schwer miteinander vereinbaren. Besonders Frauen sind mit den gegebenen Bedingungen unzufrieden, hat eine Umfrage im Auftrag des Sozialverbands Deutschland ergeben. In Summe sehen 43% der Befragten in der aktuellen Situation ein Problem. Als Manko werden zum Beispiel fehlende Kita-Plätze und Betreuungsangebote für Schulkinder gesehen.
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1: Ich bin Tanja Wagner. Nach dem Anschlag am Rande des Christopher Street Days in Berlin ist die Debatte um mögliche politische Konsequenzen in vollem Gang. Die CSU hat die Einführung elektronischer Fußfesseln für Gefährder ins Gespräch gebracht.
2: Mehr als 400 islamistische Gefährder hat das Bundeskriminalamt bundesweit ausgemacht. Die CSU würde diesen Personenkreis am liebsten per elektronischer Fußfessel überwachen. Die Chancen auf Zustimmung vom Koalitionspartner SPD stehen gut. CSU-Landesgruppenchef Hoffmann hält Fußfesseln jedenfalls für praktischer als Präventivhaft, denn diese, so sagt er, sei nur schwer umsetzbar. Sein Parteichef Söder will prüfen lassen, ob bei Gefährdern nicht grundsätzlich früher das Erwachsenenstrafrecht angewendet werden kann. Und er will ihnen den Führerschein entziehen. Thomas Bleskin, Nachrichtenredaktion.
1: Angesichts einer neuen Hitzewelle in Frankreich versucht die Feuerwehr mit allen Mitteln, die an der Atlantikküste wütenden Waldbrände in den Griff zu bekommen. Teilweise loderten die Brände wieder auf und weitere Campingplätze und Feriensiedlungen wurden evakuiert. Andernorts konnten Bewohner zurück in ihre Häuser. Viele andere europäische Länder, darunter auch Deutschland, schicken Unterstützung. In Spanien feiern die Einsatzkräfte mittlerweile erhebliche Erfolge. Es gebe Licht am Ende des Tunnels, sagte Ministerpräsident Pedro Sanchez. Der Fußball-Weltverband FIFA plant einen milliardenschweren Umbau. Investoren sollen bei den kommerziellen WM-Rechten einsteigen und der FIFA mehr als 4 Milliarden Dollar bringen. Organisiert werden die Turniere künftig über ein neues Unternehmen, an dem die FIFA die Mehrheit hält.
3: Der europäische Fußballverband UEFA läuft jetzt schon gegen die Pläne Sturm. Er wirft der FIFA vor, den Fußball zur Handelsware zu machen und fragt, wer am Ende überhaupt von dem Milliardendeal profitiert. Die FIFA hält selbstverständlich dagegen. Sie verspricht, das zusätzliche Geld in den nächsten 4 Jahren weltweit in den Fußball zu investieren und vor allem kleinere Verbände zu stärken. Zoe Tassovali, Redaktion.
1: Beruf und Familie lassen sich nach einer Umfrage in Deutschland noch immer schwer miteinander vereinbaren. Besonders Frauen sind mit den gegebenen Bedingungen unzufrieden, hat eine Umfrage im Auftrag des Sozialverbands Deutschland ergeben. In Summe sehen 43% der Befragten in der aktuellen Situation ein Problem. Als Manko werden zum Beispiel fehlende Kita-Plätze und Betreuungsangebote für Schulkinder gesehen.
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1: Ich bin Uli Reitinger. Nach dem Terroranschlag am Rande des Berliner Christopher Street Days gibt es neue Hinweise auf das Motiv des Täters. Auf seinem Handy haben Ermittler ein Bekennervideo gefunden, das haben die Bundesanwaltschaft und Innenminister Dobrindt bestätigt.
2: Auf dem Video ist ein vermummter Mann zu sehen, der Arabisch spricht. Er schwört der Terrororganisation IS die Treue. Auf dem Handy haben die Ermittler weiteres Material entdeckt. Was genau, sagen sie nicht, nur dass diese Dateien jetzt ausgewertet werden. Laut Bundesinnenminister Dobrindt spricht vieles dafür, dass die Aufnahmen und die Dateien tatsächlich vom mutmaßlichen Täter stammen. Parallel wird weiter über schärfere Maßnahmen gegen islamistische Gefährder diskutiert. Besonders oft fällt dabei das Stichwort elektronische Fußfessel. Zoe Tessovali, Nachrichtenredaktion.
1: Frankreich wird von einer neuen Hitzewelle getroffen. Die Feuerwehr versucht mit allen Mitteln, die an der Atlantikküste wütenden Waldbrände in den Griff zu bekommen. Teilweise lodern Brände wieder auf, weitere Campingplätze und Feriensiedlungen wurden evakuiert. Viele europäische Länder, darunter auch Deutschland, schicken Unterstützung. In Spanien feiern die Einsatzkräfte mittlerweile erhebliche Erfolge. Es gebe Licht am Ende des Tunnels, sagte Ministerpräsident Pedro Sanchez. Im Weißen Haus hat es heute gleich mehrere wichtige Treffen gegeben. US-Präsident Donald Trump empfing erst den ukrainischen Präsidenten Selenskyj und anschließend Israels Ministerpräsident Netanyahu.
3: Selenskyj war der Erste bei Trump unter Ausschluss von Presse und Öffentlichkeit. Es ging um Stärkung der ukrainischen Luftabwehr und dabei konkret um Patriot-Abfangraketen. Auch sollen die festgefahrenen Verhandlungen über ein Kriegsende wieder in Gang gebracht werden. Auch mit Netanyahu ging es um Krieg, den Iran-Krieg. Angeblich wollte Netanyahu neue Geheimdienstinformationen vorlegen, die belegen, dass der Iran weiterhin militärisch aufrüstet. Israel will, dass die USA im Iran-Krieg bei der Stange bleiben. Trump bevorzugt eine Vereinbarung. Aus den USA, Tina Eck.
1: Der Fußballweltverband FIFA will einen Teil der kommerziellen Rechte an seinen Turnieren an Investoren verkaufen und damit mehr als 4 Milliarden Dollar erlösen. Auch künftige WM-Turniere sollen dann unter dem Dach eines neuen Unternehmens organisiert werden, dessen Mehrheitseigentümer der Weltverband wäre. Der Deal könnte Berichten zufolge den Druck erhöhen, mehr WM-Teilnehmer zuzulassen und die WM häufiger als bisher auszutragen.
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1: Ich bin Uli Reitinger. Nach dem Terroranschlag am Rande des Christopher Street Days in Berlin hat die Polizei auf dem Handy des Attentäters Abdul B. ein Bekennervideo gefunden. In dem Video sei zu sehen, wie eine vermummte Person, vermutlich eben der Tatverdächtige, einen Treueschwur auf die Terrororganisation Islamischer Staat leiste, heißt es von der Bundesanwaltschaft. Der mutmaßliche Täter wurde zuvor vom LKA eng observiert. Er soll sich unauffällig verhalten haben. Während die Einsatzkräfte in Spanien bei den Waldbränden erste Erfolge melden, bleibt die Lage in Frankreich angespannt. In Bordeaux mussten erneut tausende Menschen in Sicherheit gebracht werden und Experten warnen jetzt schon vor weiteren Waldbränden im August.
2: In Frankreich westlich von Bordeaux bleibt die Lage tatsächlich weiter angespannt. Mit der Hitze und der Trockenheit sind heute etliche Feuer wieder neu aufgeflammt. Die Einsatzkräfte kämpfen nun auf Hochtouren dagegen, dass sie keine neuen Flächen fressen. Bisher ist das ganz gut gelungen. Sicherheitshalber mussten auch einige Campingplätze und Touristenunterkünfte geräumt werden. Etwa 4000 Menschen sind davon betroffen. Aus Lesch, Rache Sommer.
1: Die Pilotengewerkschaft Vereinigung Cockpit hat ihren jährlichen Flughafencheck veröffentlicht. Das Ergebnis: Der Flughafen München ist wieder der sicherste in Deutschland. Dafür wurde in der bayerischen Landeshauptstadt auch einiges getan.
3: Mit dauerhaft beleuchteten Zufahrten an Start- und Landebahnen hat der Münchner Flughafen die Piloten überzeugt und damit den Flughafen Leipzig auf Platz 2 verdrängt. Die dauerhafte Beleuchtung sei ein wichtiges Mittel, um Zusammenstöße zu vermeiden. Viele Flughäfen würden da aber aus Kostengründen drauf verzichten. Insgesamt seien aber alle Flughäfen in Deutschland sicher genug für den Passagierbetrieb. Den letzten Platz in der Auswertung der Pilotengewerkschaft belegt der Flughafen Rostock-Lage. Die Piloten kritisieren, dass sie hier nicht zu Sicherheitsbesprechungen eingeladen werden. Fiona Reinhardt, Nachrichtenredaktion.
1: Angesichts der schwachen Konjunktur in Deutschland steigt die Zahl der Unternehmen, die ihr Angebot an Ausbildungsplätzen verringern. Zugleich fällt es Betrieben häufig schwer, die vorhandenen Lehrstellen mit passenden Bewerbern zu besetzen. Das sind wesentliche Ergebnisse der jüngsten DIHK-Ausbildungsumfrage, an der sich rund 14.000 Unternehmen beteiligt haben. Fast jedes dritte Unternehmen reduziert demnach das Ausbildungsangebot.
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1: Ich bin Uli Reitinger. Nach dem Anschlag am Rande des Christopher Street Days in Berlin ist die Debatte um mögliche politische Konsequenzen in vollem Gange. Die CSU hat die Einführung elektronischer Fußfesseln für Gefährder ins Gespräch gebracht.
2: Mehr als 400 islamistische Gefährder hat das Bundeskriminalamt bundesweit ausgemacht. Die CSU würde diesen Personenkreis am liebsten per elektronischer Fußfessel überwachen. Die Chancen auf Zustimmung vom Koalitionspartner SPD stehen gut. CSU-Landesgruppenchef Hoffmann hält Fußfesseln jedenfalls für praktischer als Präventivhaft, denn diese, so sagt er, sei nur schwer umsetzbar. Sein Parteichef Söder will prüfen lassen, ob bei Gefährdern nicht grundsätzlich früher das Erwachsenenstrafrecht angewendet werden kann. Und er will ihnen den Führerschein entziehen. Thomas Bleskin, Nachrichtenredaktion.
1: Angesichts einer neuen Hitzewelle in Frankreich versucht die Feuerwehr mit allen Mitteln, die an der Atlantikküste wütenden Waldbrände in den Griff zu bekommen. Während der größere der beiden Brände bei Bordeaux punktuell wieder aufloderte und zur Evakuierung tausender weiterer Touristen führte, bekam die Feuerwehr den flächenmäßig kleineren Brand südwestlich von Bordeaux unter Kontrolle. Dort konnten 15.000 Evakuierte zurück in ihre Häuser. Die Organisatoren vom Jugendwort des Jahres haben die 10 Begriffe verkündet, aus denen junge Menschen ihre 3 Favoriten auswählen können. Bis zum 20. August haben sie dafür Zeit.
3: Eltern und Lehrer dürften den ein oder anderen Begriff schon mal gehört haben. Die Zahlenfolge 6-7 passt eigentlich immer, inklusive der abwägenden Handbewegung. Wer Crash-Out geht, verliert komplett die Fassung. Und wenn etwas Peak ist, ist es der absolute Höhepunkt. Junge Menschen entschuldigen sich heute auch schon mal mit dem Begriff Schere und finden Dinge super. Auch die virale Songzeile Du bist gut genug zählt zu den Kandidaten. Wenn etwas mehr als gut genug, sondern richtig stabil ist, dann ist es in der Jugendsprache gute Käse. Thomas Bremser, Nachrichtenredaktion.
1: Der Fußball-Weltverband FIFA will einen Teil der kommerziellen Rechte an seinen Turnieren an Investoren verkaufen und damit mehr als 4 Milliarden Dollar erlösen. Auch künftige WM-Turniere sollen dann unter dem Dach eines neuen Unternehmens organisiert werden, dessen Mehrheitseigentümer der Weltverband wäre. Ein solcher Deal könnte den Druck erhöhen, das Teilnehmerfeld einer WM weiter auszubauen oder die WM häufiger als bisher auszutragen.
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1: Ich bin Uli Reitinger. Nach dem Terroranschlag am Rande des Berliner Christopher Street Days gibt es neue Hinweise auf das Motiv des mutmaßlichen Täters. Auf seinem Handy haben Ermittler ein Bekennervideo gefunden. Das haben die Bundesanwaltschaft und Innenminister Dobrindt bestätigt.
2: Auf dem Video ist ein vermummter Mann zu sehen, der Arabisch spricht. Er schwört der Terrororganisation IS die Treue. Auf dem Handy haben die Ermittler weiteres Material entdeckt. Was genau, sagen sie nicht, nur dass diese Dateien jetzt ausgewertet werden. Parallel wird weiter über schärfere Maßnahmen gegen islamistische Gefährder diskutiert. Besonders oft fällt dabei das Stichwort elektronische Fußfessel. Zoe Tessovali, Nachrichtenredaktion.
1: Frankreich wird von einer neuen Hitzewelle getroffen. Die Feuerwehr versucht mit allen Mitteln, die an der Atlantikküste wütenden Waldbrände in den Griff zu bekommen. Teilweise lodern Brände wieder auf, weitere Campingplätze und Feriensiedlungen wurden evakuiert.
3: Hitze, Trockenheit und Wind kommen heute auf Westfrankreich zu und machen den Einsatzkräften Sorgen. Sie fürchten, dass auf schon verbrannten Flächen heute wieder etliche Feuer ausbrechen könnten. Zahlreiche Stellen im Wald wurden daher gerodet, um den Flammen keinen neuen Fraß liefern zu können. Einige andere können dennoch aufatmen. In 3 Kommunen dürfen evakuierte Anwohner nach Hause. Voraussetzung ist aber, dass sie eine Notfalltasche und ihr Handy bereithalten, um im Fall der Fälle schnell wieder fliehen zu können. Aus Bordeaux, Rache Sommer.
1: Das Bundeskabinett will heute die umstrittenen Reformpläne zum Erneuerbare-Energien-Gesetz auf den Weg bringen. Wirtschaftsministerin Reiche will bei der Förderung erneuerbarer Energien Kosten senken. So soll es für neue, kleine Solaranlagen auf dem Hausdach ab 2027 keine dauerhafte Förderung mehr geben. Außerdem bekommen die Betreiber von neuen Solar- und Windkraftanlagen in bestimmten Gegenden in Zukunft geringere Ausgleichszahlungen, wenn diese Anlagen wegen einer drohenden Netzüberlastung zeitweise abgeschaltet werden müssen. Erstmals seit Beginn des Iran-Kriegs hat US-Präsident Trump den israelischen Ministerpräsidenten Netanyahu im Weißen Haus empfangen. Unterschiedliche Interessen im Krieg hatten zuletzt Risse in der Beziehung der engen Verbündeten offenbart. Unmittelbar vor Netanyahu empfing Trump den ukrainischen Präsidenten Zelensky. Trumps Sprecherin schrieb nachher auf X, beide Treffen verliefen positiv und produktiv.
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1: Ich bin Uli Reitinger. Heute stehen im politischen Berlin Personalien im Mittelpunkt. Die neue Kanzleramtsministerin Warken, der neue Gesundheitsminister Linnemann und der neue Verkehrsminister Bilger bekommen heute von Bundespräsident Steinmeier ihre Ernennungsurkunden. Außerdem wählt die Unionsfraktion nach dem Rücktritt von Jens Spahn heute einen neuen Vorsitzenden. Einziger Kandidat ist der bisherige Kanzleramtschef Thorsten Frei.
2: Mit Spannung wird hier in Berlin erwartet, wie viele Ja-Stimmen Frei heute bekommt. Und das liegt weniger an seiner Person als vielmehr an den Abläufen bei anderen Personalveränderungen, zum Beispiel im Verkehrsministerium. Speziell danach hatte es deutliche Kritik am Kanzler gegeben und es wird nicht ausgeschlossen, dass einzelne Abgeordnete unter anderem deshalb heute Frei ihre Stimme verweigern. Aus Berlin, Thomas Thonfeld.
1: Nach dem Anschlag am Rande des Christopher Street Days in Berlin ist die Debatte um mögliche politische Konsequenzen in vollem Gange. Die CSU hat die Einführung elektronischer Fußfesseln für Gefährder ins Gespräch gebracht.
3: Mehr als 400 islamistische Gefährder hat das Bundeskriminalamt bundesweit ausgemacht. Die CSU würde diesen Personenkreis am liebsten per elektronischer Fußfessel überwachen. Die Chancen auf Zustimmung vom Koalitionspartner SPD stehen gut. CSU-Landesgruppenchef